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1: Für die Meldungen im Studio Michael Miem. Die AfD erreicht in der aktuellen Sonntagsfrage einen neuen Höchstwert und liegt erstmals 5 Prozentpunkte vor der CDU und der CSU. 27,5% der Befragten würden derzeit die AfD wählen, während die Union auf 22,5% kommt. Für CDU und CSU ist das der niedrigste Wert in einer Erhebung seit Oktober 2021. Baden-Württembergs Finanzminister denkt unterdessen darüber nach, ob Gelder aus dem Finanzausgleich gestrichen werden können, falls eine mögliche AfD-Regierung im Osten gegen geltendes Recht verstößt. Die Bürger sind von diesen Überlegungen wenig begeistert.
2: Das finde ich undemokratisch, weil eine gewählte Partei muss auch innerhalb der Rahmengebung so agieren dürfen, wie es im Gesetz steht.
3: Wenn es wirklich darum geht, dass Recht nicht mehr eingehalten wird, dann finde ich, ist das der richtige Weg.
4: Das ist mit Sicherheit nicht der richtige Weg. Auf der anderen Seite kann ich es ja auch noch ein bisschen nachvollziehen, weil mit der AfD wird auch nicht gerade demokratisch umgegangen.
5: Die Partei, die fürs Volk ist wie die AfD, wird einschließlich komplett sabotiert. Das geht gar nicht.
6: Im rechtsstaatlichen Umfeld sollte man solche Mittel nicht einsetzen.
1: Nach den jüngsten Unwettern bleibt die Gefahr weiterer heftiger Wetterereignisse bestehen. Besonders im Südosten Deutschlands können sich am Freitag schwere Gewitter entwickeln. Dabei sind Starkregen, Hagel und schwere Sturm- bis Orkanböen möglich. In der Nacht zum Samstag verlagert sich die Gefahr in Richtung Landesmitte. Dort können örtlich große Regenmengen zusammenkommen und Überschwemmungen auslösen. Der Deutsche Wetterdienst rät deshalb, die aktuellen Warnungen im Blick zu behalten. Deutschlands Gasspeicher sind zu dieser Jahreszeit so leer wie noch nie seit Beginn der Aufzeichnungen. Nach Angaben des Branchenverbandes wurde der bisherige Tiefstand aus dem Jahr 2011 deutlich unterschritten. Der Verband spricht deshalb von einer historischen Situation. Die niedrigen Reserven fallen in eine Phase, in der die Speicher normalerweise bereits mit Blick auf die kommende Heizsaison aufgefüllt werden. Zu den Gründen für den geringen Speicherstand zählen etwa Preisspekulationen, teures LNG oder die internationale Konkurrenz.
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1: Der Ausblick aufs Wetter mit Julia Kersten. Heute bleibt es im Süden eher ungemütlich. Hier ziehen immer wieder Schauer und kräftige Gewitter auf. Lokal droht sogar Starkregen. Direkt an den Alpen regnet es anhaltend. Regenschirme bereithalten heißt es zudem im Nordwesten, wo Schauer und an der Nordsee auch einzelne Gewitter über das Land ziehen. Überall sonst wechseln sich Sonne und Wolken ab und es bleibt fast überall trocken. Die Werte klettern auf angenehme 20 bis 28 Grad, dazu weht ein schwacher bis mäßiger Südwestwind. In der Nacht regnet es vor allem im Südosten weiter, an den Alpen nimmt der Regen kaum eine Pause. An der Nordsee ziehen neue Schauer und vereinzelte Gewitter auf. Im Rest des Landes wird es dagegen recht ruhig, die Wolken lockern auf und es bleibt weitgehend trocken. Die Luft kühlt ab auf frische 16 bis 11 Grad.
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1: Bei einem Unfall auf der K138 bei Hartenfels ist ein Mensch tödlich verletzt worden. Drei weitere kamen teilweise schwer verletzt in Krankenhäuser. In Ransbach-Baumbach hat ein Autofahrer unter Drogeneinfluss einen Unfall verursacht. Ein Test reagierte positiv auf Amphetamin. Der Führerschein wurde sichergestellt. Und das Schulzentrum in Bad Marienberg wird künftig mit Holzpellets aus der Region beheizt. Wie hoch die Einsparungen bei den Energiekosten künftig ausfallen soll, mehr dazu in unseren Regionalnachrichten gleich zur vollen Stunde.
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1: Ein Toter und mehrere Schwerverletzte. Autofahrer unter Drogeneinfluss verursacht Unfall und neues Heizhaus versorgt Schulzentrum mit Wärme. Im Studio ist Michael Miem. Bei einem Verkehrsunfall auf der K138 nahe Hartenfels ist ein Mensch tödlich verletzt worden. In dem allein beteiligten Auto saßen insgesamt 4 Personen. Die weiteren Insassen erlitten teilweise schwere Verletzungen und kamen in Krankenhäuser. Zur Klärung der Unfallursache wurde ein Gutachter hinzugezogen. Feuerwehr, Rettungsdienst, mehrere Notärzte und Notfallseelsorger waren ebenfalls im Einsatz. Die K138 blieb während der Unfallaufnahme vollständig gesperrt. In der Rheinstraße in Ransbach-Baumbach hat ein Autofahrer in einem Kreisverkehr die Vorfahrt missachtet. Dabei kollidierte sein Wagen mit dem Auto eines 68-Jährigen, der leicht verletzt wurde. Bei der Unfallaufnahme stellte die Polizei den Einfluss von Drogen beim Unfallverursacher fest. Ein Test reagierte positiv auf Amphetamin. Dem 29-Jährigen wurde eine Blutprobe entnommen und der Führerschein sichergestellt. Der Sachschaden liegt bei rund 10.000 Euro. Das Schulzentrum Bad Marienberg ist um ein neues Heizhaus für die Marie-Curie-Realschule Plus erweitert worden. Die Anlage arbeitet mit Holzpellets aus der Region und soll den CO2-Ausstoß deutlich senken. Das Heizhaus besteht aus 2 Containern mit Pelletlager und Heizkessel. Über eine Nahwärmeleitung gelangt die Wärme in die Schule und versorgt auch die Pufferspeicher. Nach Angaben der Verbandsgemeinde liegen die Kosten für die Wärme 10-20% unter Öl- und Gaspreisen. Bei den Preisen von 2025 hätte die Schule dadurch rund 10.000-15.000 Euro sparen können. Soweit die Meldungen. Ob wir uns in den nächsten Tagen das Anwerfen der Heizung sparen können, weil es mit den Temperaturen vielleicht doch noch mal etwas sommerlicher wird, das verraten wir gleich im ausführlichen Westerwaldwetter in wenigen Minuten.
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2: Schönen guten Morgen aus dem Radio Westerwald Studio in Hörgrenzhausen. Ich bin heute Morgen echt nicht einfach aus der Kiste gekommen. In meinem Alter gibt's da nur eines, was das ändern kann. Die beste Musik von Radio Westerwald natürlich. Und die gibt's hier bei uns jetzt wieder auf die Ohren. Gute Unterhaltung. Sunset.

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1: In der ersten Wochenhälfte zeigt sich das Wetter bei uns im Westerwald zunächst freundlich und sonnig. In Heiligenroth und Wirges werden tagsüber 20 bis 26 Grad erreicht. Nachts bleibt es mit 12 bis 17 Grad mild. Im weiteren Verlauf ziehen zunehmend Wolken auf und örtlich sind Schauer und Gewitter möglich, teilweise begleitet von Starkregen und stürmischen Böen. In der zweiten Wochenhälfte lockert es wieder auf und die Schauer und Gewitter klingen allmählich ab. In Nisterberg und Walmeroth steigen die Temperaturen auf bis zu 28 Grad. Zum Wochenende ist wieder mehr Sonnenschein und überwiegend trockenes Wetter möglich.
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2: Guten Morgen. Kurz nach 5 haben wir es. Am Radio Westerwald-Mikrofon ist Sven.

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1: Bis zum 31. August ist die K51 zwischen Irmtraut und der L299 Richtung Hüblingen wegen Bauarbeiten voll gesperrt. Es gibt eine Umleitung. Bis voraussichtlich zum 4. September ist die K82 am Bahnübergang Staudt voll gesperrt. Es gibt eine Umleitungsstrecke. Der Verkehr wird umgeleitet bis zum 18. Dezember auf der K19 Ortsdurchfahrt Heimborn. Mit zum Teil zähfließendem Verkehr und erheblichen Verkehrseinschränkungen muss gerechnet werden auf der Rheinbrücke Bendorf im Zuge der A48. Hier finden für längere Zeit Bauarbeiten statt. Für den Verkehr gilt eine Höchstgeschwindigkeit von 60 km/h. Alle Verkehrsinfos gibt's für euch auf verkehr.radiowesterwald.de. Euch eine gute und sichere Fahrt durch die Region.

0: Für den sportlichen Teil im Studio Markus Mösser. Mit seinem Sieg beim Großen Preis der Niederlande hat Weltmeister Lando Norris im McLaren die WM-Fahrerwertung wieder etwas spannender gemacht. Die beiden Mercedes-Piloten Kimi Antonelli und George Russell komplettierten das Podium, während Lewis Hamilton im Ferrari nur Vierter wurde. Ein Horrorheimspiel erlebte hingegen Max Verstappen in seinem Red Bull, schied nach einem Unfall in Runde 1 bei seinem vorerst letzten Heim-Grand Prix frühzeitig aus und damit ist es auch der vorläufige Tiefpunkt in einem Jahr, in dem der so erfolgsverwöhnte viermalige Weltmeister aus sportlicher Sicht weiter kein Land sieht. Viel besser lief es für den einzigen deutschen Formel-1-Piloten Nico Hülkenberg, der im Audi mit Platz 8 sein bestes Saisonergebnis einfahren konnte. Die US Open in New York stehen unter keinem guten Stern, denn die Ausfallliste wird immer länger. Nachdem bereits der Weltranglisten-Erste Jannik Sinner nicht teilnehmen wird, haben inzwischen unter anderem auch Holger Rühne, Sebastian Korda und Alejandro Davidovic Fokina für das letzte Grand-Slam-Turnier des Jahres absagen müssen. Stan Wawrinka hat in seiner Abschiedssaison nicht den direkten Sprung ins Hauptfeld geschafft. Durch die Verletzungsprobleme der Konkurrenz hatte der Schweizer für die letzten US Open seiner Karriere auf eine Wildcard gehofft. Allerdings rückte zunächst der US-Amerikaner Martin Dem ins Hauptfeld. Die ursprünglich an Dem verteilte Wildcard gab der Veranstalter dann an das US-Talent Ethan Quinn weiter und auch bei der letzten Wildcard ging Wawrinka leer aus, denn diese ging an den Amerikaner Patrick Gibson. Bei seinem zweiten Diamond League Start hat der Hamburger Owen Ansah über 100 Meter im polnischen Chorzów das Finale klar verpasst. Als Achter seines Vorlaufs schied der 200 Meter Europameister aus, hatte im Juli in Monaco noch Platz 4 belegt. Es war dabei genau das Meeting, in dessen Vorfeld eine Dopingprobe Ansahs nicht zustande kam, was ihm unter Umständen eine Sperre einbringen könnte. Hammerwerfer Merlin Hummel, der in Birmingham hinter dem Ungarn Benzer Halasch noch Silber geholt hatte, gelang die EM-Revanche, lag mit 81,25 Meter als Zweiter klar vor Halasch, der nur auf 79,44 Meter kam. Knapp eine Woche nach ihrer EM-Enttäuschung von Birmingham mit Platz 5 war Malaika Mihambo im Weitsprungwettbewerb nur Siebte geworden und hatte sich obendrein am Oberschenkel verletzt, weshalb die Saison der Tokio-Olympiasiegerin damit frühzeitig beendet ist. Das war soweit das Aktuellste aus der Sportredaktion.
1: Radio Westerwald um kurz nach halb sechs. Schönen guten Morgen.

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Don Johnson-like wäre genau das Richtige. 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
1: Der Christopher Street Day in Koblenz ist friedlich und ohne größere Zwischenfälle verlaufen. Nach Schätzungen der Polizei nahmen zwischen 6.000 und 7.000 Menschen an dem rund zweistündigen Aufzug durch die Innenstadt teil. Die Polizei begleitete die Veranstaltung gemeinsam mit der Stadt Koblenz. Nach aktuellem Stand wurden im Zusammenhang mit dem CSD keine Strafanzeigen aufgenommen. Die Polizei zog deshalb eine positive Bilanz des Einsatzes.
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0: Wir haben 6 Uhr.
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2: Mit Michael Miem. Zwischen Deutschland und Italien wächst der Konflikt über den Umgang mit Migranten, die über das Mittelmeer nach Europa gelangen. Der italienische Vizeregierungschef Salvini kündigte an, Italien werde vorerst keine aus Deutschland zurückgeführten Menschen aufnehmen, solange deutsche Organisationen mit Rettungsschiffen im Mittelmeer aktiv seien. Die Bundesregierung hält dagegen an den geltenden europäischen Regeln fest und verweist dabei auch auf den seit diesem Sommer geltenden EU-Asyl- und Migrationspakt. Der Konflikt zwischen den USA, Israel und dem Iran sorgt weiterhin für Unsicherheit an den internationalen Energiemärkten. US-Präsident Trump setzt auf zusätzlichen wirtschaftlichen Druck gegen Teheran, nachdem Verhandlungen über ein Ende des Kriegs nach seinen Angaben derzeit nicht stattfinden. Eine schnelle Lösung des Konflikts gilt unter Experten als fraglich. Besonders angespannt bleibt die Lage rund um die Straße von Hormus, eine zentrale Route für den weltweiten Öltransport. Die Folgen zeigen sich vor allem bei den Preisen für Rohöl und Kraftstoffe, wobei Diesel besonders stark in den Blick gerät. Südkorea prüft erstmals praktisch, ob sich die Nordostpassage als Alternative für den Handel mit Europa nutzen lässt. Dazu ist ein Containerschiff von Busan aus zu einer kommerziellen Testfahrt gestartet. Die Route führt unter anderem nach Großbritannien, in die Niederlande und nach Polen. Während der Reise will Seoul Erfahrungen zu Fahrtdauer, Treibstoffverbrauch und Kosten sammeln. Langfristig soll die Arktis-Route eine zusätzliche Verbindung zwischen Asien und Europa werden und Busan als internationales Logistikzentrum stärken. Bundesgesundheitsminister Lindemann stellt sich gegen geplante Kürzungen bei den Rentenansprüchen von Menschen, die Angehörige pflegen. Der CDU-Politiker kündigte an, bei dieser Gruppe nicht sparen zu wollen. Unterstützung erhält er dabei von den gesetzlichen Krankenkassen, der Stiftung Patientenschutz und dem Sozialverband SOVD. Damit zeichnet sich innerhalb der Bundesregierung Streit über die geplanten Einsparungen ab. Soweit die Meldungen aus der Nachrichtenredaktion.
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3: In dieser Stunde gibt's wieder reichlich Musik und natürlich auch Informationen. Gleich gibt's das Wetter, vorher noch einen Überraschungstitel. Aber ich verrate euch gerne, wer am Mikro steht. Das ist, wie Michael es immer sagt, Morgenkönig Sven Hillesheim. Und der wünscht euch einen guten Morgen.

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1: Die Temperaturen werden angenehmer, in der Redaktion Gisela Hoff. Die Woche beginnt heiter bis wolkig und mit nur noch vereinzelten kurzen Schauer im Nordosten. Sonst ist es vielfach sonnig mit hohen Wolkenfeldern aus Richtung Baden-Württemberg. Die Temperaturen erreichen heute nur noch etwa 20 Grad an der See und 28 Grad im Südwesten. In der Nacht nimmt die Bewölkung im Südwesten weiter zu und in den frühen Morgenstunden muss mit gewittrigem Regen gerechnet werden. Sonst ist es gering bewölkt oder klar und trocken. Die Temperaturen kühlen auf 16 bis 7 Grad ab. Morgen ist es im Nordosten sonnig und trocken. Die Bewölkung mit gebietsweise Regen im Südwesten nimmt weiter zu und breitet sich im Tagesverlauf auf den Süden und bis zur Mitte aus. Ab dem Nachmittag sind dort Schauer und Gewitter nicht ausgeschlossen.
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2: Der Westerwald erwacht. Wir haben es kurz nach 6. Schönen guten Morgen.

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1: Die L287 zwischen Elkenroth und Neunkhausen ist noch bis zum 22. August gesperrt. Es gibt eine Umleitungsstrecke. Voraussichtlich bis zum 18. September ist die K101 zwischen Ruppach-Goldhausen und Groß-Holbach gesperrt. Es wird an der Autobahnbrücke gearbeitet. Eine Umleitung ist ausgeschildert. Alle Verkehrsinfos gibt's für euch auf verkehr.radiowesterwald.de. Euch eine gute und sichere Fahrt durch die Region.

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2: Die beste Musik zum Wachwerden um kurz nach 6:30 hier bei Radio Westerwald.

Westerwald startet die neue Woche freundlich und trocken mit viel Sonne. In Heiligenrot werden tagsüber 20 bis 26 Grad erreicht. Nachts sinken die Werte auf 17 bis 12 Grad. Im weiteren Verlauf ziehen mehr Wolken auf, Schauer und Gewitter sind möglich. Das ausführliche Westerwaldwetter hier bei uns in einer guten halben Stunde.

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1: Ein Toter und mehrere Schwerverletzte. Autofahrer unter Drogeneinfluss verursacht Unfall und neues Heizhaus versorgt Schulzentrum mit Wärme. Im Studio ist Michael Miem. Bei einem Verkehrsunfall auf der K138 nahe Hartenfels ist ein Mensch tödlich verletzt worden. In dem allein beteiligten Auto saßen insgesamt 4 Personen. Die weiteren Insassen erlitten teilweise schwere Verletzungen und kamen in Krankenhäuser. Zur Klärung der Unfallursache wurde ein Gutachter hinzugezogen. Feuerwehr, Rettungsdienst, mehrere Notärzte und Notfallseelsorger waren ebenfalls im Einsatz. Die K138 blieb während der Unfallaufnahme vollständig gesperrt. In der Rheinstraße in Ransbach-Baumbach hat ein Autofahrer in einem Kreisverkehr die Vorfahrt missachtet. Dabei kollidierte sein Wagen mit dem Auto eines 68-Jährigen, der leicht verletzt wurde. Bei der Unfallaufnahme stellte die Polizei den Einfluss von Drogen beim Unfallverursacher fest. Ein Test reagierte positiv auf Amphetamin. Dem 29-Jährigen wurde eine Blutprobe entnommen und der Führerschein sichergestellt. Der Sachschaden liegt bei rund 10.000 Euro. Das Schulzentrum Bad Marienberg ist um ein neues Heizhaus für die Marie-Curie-Realschule Plus erweitert worden. Die Anlage arbeitet mit Holzpellets aus der Region und soll den CO2-Ausstoß deutlich senken. Das Heizhaus besteht aus 2 Containern mit Pelletlager und Heizkessel. Über eine Nahwärmeleitung gelangt die Wärme in die Schule und versorgt auch die Pufferspeicher. Nach Angaben der Verbandsgemeinde liegen die Kosten für die Wärme 10-20% unter Öl- und Gaspreisen. Bei den Preisen von 2025 hätte die Schule dadurch rund 10.000-15.000 Euro sparen können. Soweit die Meldungen. Ob wir uns in den nächsten Tagen das Anwerfen der Heizung sparen können, weil es mit den Temperaturen vielleicht doch nochmal etwas sommerlicher wird, das verraten wir gleich im ausführlichen Westerwaldwetter in wenigen Minuten.
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2: Mein Morgen im Radioland. Ich bin Sven und bringe euch bis um 10 Uhr durch den Morgen. Übrigens sind wir natürlich auch bei Facebook zu finden. Damit ihr nicht suchen müsst, verrate ich sogar die URL. facebook.com/Radio Westerwald. Schreibt uns, wie ihr in den Tag gestartet seid. Schickt ein Bild vom Frühstückstisch oder sagt, was heute Morgen echt an euch nagt. Außerdem dürft ihr natürlich gerne weitersagen, dass der Westerwald jetzt seinen eigenen Radiosender hat. Teilt unsere Beiträge und lasst Likes da. Wir belohnen es mit guter Musik. Und damit geht's jetzt auch hier weiter.

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1: In der ersten Wochenhälfte zeigt sich das Wetter bei uns im Westerwald zunächst freundlich und sonnig. In Heiligenroth und Wirges werden tagsüber 20 bis 26 Grad erreicht. Nachts bleibt es mit 12 bis 17 Grad mild. Im weiteren Verlauf ziehen zunehmend Wolken auf und örtlich sind Schauer und Gewitter möglich, teilweise begleitet von Starkregen und stürmischen Böen. In der zweiten Wochenhälfte lockert es wieder auf und die Schauer und Gewitter klingen allmählich ab. In Nisterberg und Walmeroth steigen die Temperaturen auf bis zu 28 Grad. Zum Wochenende ist wieder mehr Sonnenschein und überwiegend trockenes Wetter möglich.
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1: Bis zum 31. August ist die K51 zwischen Irmtraut und der L299 Richtung Hüblingen wegen Bauarbeiten voll gesperrt. Es gibt eine Umleitung. Bis voraussichtlich zum 4. September ist die K82 am Bahnübergang Staudt voll gesperrt. Es gibt eine Umleitungsstrecke. Der Verkehr wird umgeleitet bis zum 18. Dezember auf der K19 Ortsdurchfahrt Heimborn. Mit zum Teil zähfließendem Verkehr und erheblichen Verkehrseinschränkungen muss gerechnet werden auf der Rheinbrücke Bendorf im Zuge der A48. Hier finden für längere Zeit Bauarbeiten statt. Für den Verkehr gilt eine Höchstgeschwindigkeit von 60 km/h. Alle Verkehrsinfos gibt's für euch auf verkehr.radiowesterwald.de. Euch eine gute und sichere Fahrt durch die Region.

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3: 7:30 haben wir durch. Schönen guten Morgen bei Radio Westerwald.

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1: Schwere Unwetter haben am Mittwochabend große Schäden verursacht. Der Deutsche Wetterdienst hatte zuvor vor teils schweren Gewittern mit Sturm gewarnt. In einzelnen Bereichen wurden Windgeschwindigkeiten von mehr als 100 km/h gemessen. Dutzende Einsätze von Feuerwehr und Polizei waren die Folge. Zahlreiche Gebäude, Fahrzeuge und Gärten wurden beschädigt. Windhosen zogen über mehrere Gemeinden und durch Waldgebiete. Vielerorts stürzten Bäume und Äste auf die Straße und sorgten für erhebliche Verkehrsbehinderungen. Auch auf der Autobahn kippten mehrere Lastwagen um. Die Schäden gehen nach ersten Einschätzungen in die Hunderttausende. Nach nur rund 15 Minuten war das extreme Wetterphänomen wieder vorbei.
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1: Mit Michael Miem. Zwischen Deutschland und Italien wächst der Konflikt über den Umgang mit Migranten, die über das Mittelmeer nach Europa gelangen. Der italienische Vizeregierungschef Salvini kündigte an, Italien werde vorerst keine aus Deutschland zurückgeführten Menschen aufnehmen, solange deutsche Organisationen mit Rettungsschiffen im Mittelmeer aktiv seien. Die Bundesregierung hält dagegen an den geltenden europäischen Regeln fest und verweist dabei auch auf den seit diesem Sommer geltenden EU-Asyl- und Migrationspakt. Der Konflikt zwischen den USA, Israel und dem Iran sorgt weiterhin für Unsicherheit an den internationalen Energiemärkten. US-Präsident Trump setzt auf zusätzlichen wirtschaftlichen Druck gegen Teheran, nachdem Verhandlungen über ein Ende des Kriegs nach seinen Angaben derzeit nicht stattfinden. Eine schnelle Lösung des Konflikts gilt unter Experten als fraglich. Besonders angespannt bleibt die Lage rund um die Straße von Hormus, eine zentrale Route für den weltweiten Öltransport. Die Folgen zeigen sich vor allem bei den Preisen für Rohöl und Kraftstoffe, wobei Diesel besonders stark in den Blick gerät. Südkorea prüft erstmals praktisch, ob sich die Nordostpassage als Alternative für den Handel mit Europa nutzen lässt. Dazu ist ein Containerschiff von Busan aus zu einer kommerziellen Testfahrt gestartet. Die Route führt unter anderem nach Großbritannien, in die Niederlande und nach Polen. Während der Reise will Seoul Erfahrungen zu Fahrtdauer, Treibstoffverbrauch und Kosten sammeln. Langfristig soll die Arktis-Route eine zusätzliche Verbindung zwischen Asien und Europa werden und Busan als internationales Logistikzentrum stärken. Bundesgesundheitsminister Linnemann stellt sich gegen geplante Kürzungen bei den Rentenansprüchen von Menschen, die Angehörige pflegen. Der CDU-Politiker kündigte an, bei dieser Gruppe nicht sparen zu wollen. Unterstützung erhält er dabei von den gesetzlichen Krankenkassen, der Stiftung Patientenschutz und dem Sozialverband SOVD. Damit zeichnet sich innerhalb der Bundesregierung Streit über die geplanten Einsparungen ab. Soweit die Meldungen aus der Nachrichtenredaktion.
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2: Boah, mein Morgen, Radio Westerwald. Viele bunte, leuchtende Knöpfe, Musik und Informationen. Eigentlich alles, was man braucht, um perfekt in den Tag zu starten. Hallo, hier ist Sven. Wer jetzt noch in der Kiste liegt, der ist selber schuld.

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1: Die Temperaturen werden angenehmer, in der Redaktion Gisela Hoff. Die Woche beginnt heiter bis wolkig und mit nur noch vereinzelten kurzen Schauer im Nordosten. Sonst ist es vielfach sonnig mit hohen Wolkenfeldern aus Richtung Baden-Württemberg. Die Temperaturen erreichen heute nur noch etwa 20 Grad an der See und 28 Grad im Südwesten. In der Nacht nimmt die Bewölkung im Südwesten weiter zu und in den frühen Morgenstunden muss mit gewittrigem Regen gerechnet werden. Sonst ist es gering bewölkt oder klar und trocken. Die Temperaturen kühlen auf 16 bis 7 Grad ab. Morgen ist es im Nordosten sonnig und trocken. Die Bewölkung mit gebietsweise Regen im Südwesten nimmt weiter zu und breitet sich im Tagesverlauf auf den Süden und bis zur Mitte aus. Ab dem Nachmittag sind dort Schauer und Gewitter nicht ausgeschlossen.
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2: Guten Morgen, kurz nach 8 haben wir's. Am Mikrofon ist Sven.

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1: Die L287 zwischen Elkenroth und Neunkhausen ist noch bis zum 22. August gesperrt. Es gibt eine Umleitungsstrecke. Voraussichtlich bis zum 18. September ist die K101 zwischen Ruppach-Goldhausen und Groß-Holbach gesperrt. Es wird an der Autobahnbrücke gearbeitet. Eine Umleitung ist ausgeschildert.
2: Alle Verkehrsinfos gibt's für euch auf verkehr.radiowesterwald.de. Euch eine gute und sichere Fahrt durch die Region.

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6: Bei einem Unfall auf der K138 bei Hartenfels ist ein Mensch tödlich verletzt worden. Drei weitere kamen teilweise schwer verletzt in Krankenhäuser. In Ransbach-Baumbach hat ein Autofahrer unter Drogeneinfluss einen Unfall verursacht. Ein Test reagierte positiv auf Amphetamin. Der Führerschein wurde sichergestellt. Und das Schulzentrum in Bad Marienberg wird künftig mit Holzpellets aus der Region beheizt. Wie hoch die Einsparungen bei den Energiekosten künftig ausfallen soll, mehr dazu in unseren Regionalnachrichten gleich zur vollen Stunde.
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1: Ein Toter und mehrere Schwerverletzte. Autofahrer unter Drogeneinfluss verursacht Unfall und neues Heizhaus versorgt Schulzentrum mit Wärme. Im Studio ist Michael Miem. Bei einem Verkehrsunfall auf der K138 nahe Hartenfels ist ein Mensch tödlich verletzt worden. In dem allein beteiligten Auto saßen insgesamt 4 Personen. Die weiteren Insassen erlitten teilweise schwere Verletzungen und kamen in Krankenhäuser. Zur Klärung der Unfallursache wurde ein Gutachter hinzugezogen. Feuerwehr, Rettungsdienst, mehrere Notärzte und Notfallseelsorger waren ebenfalls im Einsatz. Die K138 blieb während der Unfallaufnahme vollständig gesperrt. In der Rheinstraße in Ransbach-Baumbach hat ein Autofahrer in einem Kreisverkehr die Vorfahrt missachtet. Dabei kollidierte sein Wagen mit dem Auto eines 68-Jährigen, der leicht verletzt wurde. Bei der Unfallaufnahme stellte die Polizei den Einfluss von Drogen beim Unfallverursacher fest. Ein Test reagierte positiv auf Amphetamin. Dem 29-Jährigen wurde eine Blutprobe entnommen und der Führerschein sichergestellt. Der Sachschaden liegt bei rund 10.000 Euro. Das Schulzentrum Bad Marienberg ist um ein neues Heizhaus für die Marie Curie Realschule Plus erweitert worden. Die Anlage arbeitet mit Holzpellets aus der Region und soll den CO2-Ausstoß deutlich senken. Das Heizhaus besteht aus 2 Containern mit Pelletlager und Heizkessel. Über eine Nahwärmeleitung gelangt die Wärme in die Schule und versorgt auch die Pufferspeicher. Nach Angaben der Verbandsgemeinde liegen die Kosten für die Wärme 10-20% unter Öl- und Gaspreisen. Bei den Preisen von 2025 hätte die Schule dadurch rund 10.000-15.000 Euro sparen können. Soweit die Meldungen. Ob wir uns in den nächsten Tagen das Anwerfen der Heizung sparen können, weil es mit den Temperaturen vielleicht doch noch mal etwas sommerlicher wird, das verraten wir gleich im ausführlichen Westerwaldwetter in wenigen Minuten.
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1: In der ersten Wochenhälfte zeigt sich das Wetter bei uns im Westerwald zunächst freundlich und sonnig. In Heiligenroth und Wirges werden tagsüber 20 bis 26 Grad erreicht. Nachts bleibt es mit 12 bis 17 Grad mild. Im weiteren Verlauf ziehen zunehmend Wolken auf und örtlich sind Schauer und Gewitter möglich, teilweise begleitet von Starkregen und stürmischen Böen. In der zweiten Wochenhälfte lockert es wieder auf und die Schauer und Gewitter klingen allmählich ab. In Nisterberg und Walmeroth steigen die Temperaturen auf bis zu 28 Grad. Zum Wochenende ist wieder mehr Sonnenschein und überwiegend trockenes Wetter möglich.
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1: Bis zum 31. August ist die K51 zwischen Irmtraut und der L299 Richtung Hüblingen wegen Bauarbeiten voll gesperrt. Es gibt eine Umleitung. Bis voraussichtlich zum 4. September ist die K82 am Bahnübergang Staudt voll gesperrt. Es gibt eine Umleitungsstrecke. Der Verkehr wird umgeleitet bis zum 18. Dezember auf der K19 Ortsdurchfahrt Heimborn. Mit zum Teil zähfließendem Verkehr und erheblichen Verkehrseinschränkungen muss gerechnet werden auf der Rheinbrücke Bendorf im Zuge der A48. Hier finden für längere Zeit Bauarbeiten statt. Für den Verkehr gilt eine Höchstgeschwindigkeit von 60 km/h. Alle Verkehrsinfos gibt's für euch auf verkehr.radiowesterwald.de. Euch eine gute und sichere Fahrt durch die Region.

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1: Weller helfen erweitert sein Engagement und ist ab sofort anerkannter Ausbildungsbetrieb. Ab 2027 sollen in der Vereinszentrale sowie im Sozialkaufhaus in Montabaur erstmals junge Menschen ausgebildet werden. Damit verbindet der Verein eine klassische Berufsausbildung mit sozialer Verantwortung und einer abwechslungsreichen Praxis. In der Vereinszentrale wird künftig die Ausbildung zur Kauffrau oder zum Kaufmann für Büromanagement angeboten. Außerdem ist ein duales Studium mit Bachelorabschluss geplant. Im Sozialkaufhaus in Montabaur soll die Ausbildung zur Verkäuferin oder zum Verkäufer möglich sein, mit der Option auf eine anschließende Ausbildung im Einzelhandel. Der Arbeitsalltag bei Weller helfen reicht weit über klassische Büro- oder Verkaufsaufgaben hinaus. Organisation, Verwaltung, Projektmanagement, Öffentlichkeitsarbeit, Veranstaltungsplanung und die Zusammenarbeit mit Unternehmen, Kommunen und Ehrenamtlichen gehören ebenso dazu wie der direkte Kontakt zu Menschen aus der Region. Auch die vielfältigen sozialen Projekte des Vereins machen die Ausbildung besonders abwechslungsreich. Neben fachlichem Wissen sollen die Auszubildenden vor allem Verantwortung übernehmen, selbstständig arbeiten und soziale Kompetenzen entwickeln. Im Sozialkaufhaus treffen Kundenkontakt, Warenwirtschaft und Organisation auf einen sozialen Auftrag und machen den Ausbildungsalltag besonders vielseitig. Mit der Anerkennung als Ausbildungsbetrieb setzt Weller helfen ein klares Zeichen für den Westerwald. Der Verein möchte jungen Menschen attraktive berufliche Perspektiven vor Ort bieten und gleichzeitig qualifizierten Nachwuchs für soziale und kaufmännische Aufgaben gewinnen. Der Geschäftsführer und Vorsitzende Björn Flick betont, man wolle jungen Menschen nicht nur einen Beruf vermitteln, sondern ihnen die Möglichkeit geben, sich persönlich weiterzuentwickeln und Verantwortung zu übernehmen. Die Mischung aus professioneller Arbeit und direktem Einsatz für Menschen machen die Ausbildung bei Weller helfen besonders. Seit der Gründung im Jahr 2020 hat sich Weller helfen von einer Nachbarschaftshilfe zu einem breit aufgestellten sozialen Netzwerk entwickelt. Mit dem Ausbildungsstart im Jahr 2027 beginnt nun ein weiteres Kapitel. Künftig sollen Wissen und Erfahrung an die nächste Generation weitergegeben und jungen Menschen eine fundierte berufliche Zukunft im Westerwald ermöglicht werden.
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1: Der große Waldbrand bei Geppertshain hat 4 verletzte Feuerwehrleute gefordert. Rund 300 Einsatzkräfte verhinderten, dass die Flammen auf die nahegelegene Bebauung und die Westerwaldschule übergriffen. Insgesamt waren rund 10 Hektar Wald betroffen. Auch Landwirte und mehrere Hubschrauber unterstützten den Einsatz. Rund 20 Familien mussten ihre Häuser zunächst verlassen, konnten aber nach kurzer Zeit wieder zurückkehren.
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0: Es ist 10 Uhr.
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2: Im Studio ist Michael Miem. Der verschärfte Handelskonflikt zwischen den USA und Kanada stößt bei Wirtschaftsverbänden beider Länder auf Kritik. Sie befürchten steigende Kosten für Unternehmen und Verbraucher sowie Störungen in wichtigen Lieferketten. Der US-Verband Business Roundtable und der kanadische Industrieverband fordern deshalb, die Gespräche zwischen den Regierungen wieder aufzunehmen und belastende Zölle zurückzunehmen. Zugleich gibt es Zweifel, dass eine schnelle Einigung erreicht werden kann. Zwischen Deutschland und Italien wächst der Konflikt über den Umgang mit Migranten, die über das Mittelmeer nach Europa gelangen. Der italienische Vizeregierungschef Salvini kündigte an, Italien werde vorerst keine aus Deutschland zurückgeführten Menschen aufnehmen, solange deutsche Organisationen mit Rettungsschiffen im Mittelmeer aktiv seien. Die Bundesregierung hält dagegen an den geltenden europäischen Regeln fest und verweist dabei auch auf den seit diesem Sommer geltenden EU-Asyl- und Migrationspakt. Der Konflikt zwischen den USA, Israel und dem Iran sorgt weiterhin für Unsicherheit an den internationalen Energiemärkten. US-Präsident Trump setzt auf zusätzlichen wirtschaftlichen Druck gegen Teheran, nachdem Verhandlungen über ein Ende des Kriegs nach seinen Angaben derzeit nicht stattfinden. Eine schnelle Lösung des Konflikts gilt unter Experten als fraglich. Besonders angespannt bleibt die Lage rund um die Straße von Hormus, eine zentrale Route für den weltweiten Öltransport. Die Folgen zeigen sich vor allem bei den Preisen für Rohöl und Kraftstoffe, wobei Diesel besonders stark in den Blick gerät. Südkorea prüft erstmals praktisch, ob sich die Nordostpassage als Alternative für den Handel mit Europa nutzen lässt. Dazu ist ein Containerschiff von Busan aus zu einer kommerziellen Testfahrt gestartet. Die Route führt unter anderem nach Großbritannien, in die Niederlande und nach Polen. Während der Reise will Seoul Erfahrungen zu Fahrtdauer, Treibstoffverbrauch und Kosten sammeln. Langfristig soll die Arktis-Route eine zusätzliche Verbindung zwischen Asien und Europa werden und Busan als internationales Logistikzentrum stärken.
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0: Schön, dass ihr und Sie eingeschaltet habt zur Infothek hier bei Radio Westerwald. Ich bin Michael Miem und natürlich haben wir auch in dieser Stunde wieder jede Menge Informationen mit dabei. Unter anderem gibt es die Regionalnachrichten und natürlich den Blick auf das Lokalwetter hier bei uns im Westerwaldkreis. Jetzt geht's hier aber erstmal weiter mit gewohnt guter Musik.

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1: Die Temperaturen werden angenehmer, in der Redaktion Gisela Hoff. Die Woche beginnt heiter bis wolkig und mit nur noch vereinzelten kurzen Schauer im Nordosten. Sonst ist es vielfach sonnig mit hohen Wolkenfeldern aus Richtung Baden-Württemberg. Die Temperaturen erreichen heute nur noch etwa 20 Grad an der See und 28 Grad im Südwesten. In der Nacht nimmt die Bewölkung im Südwesten weiter zu und in den frühen Morgenstunden muss mit gewittrigem Regen gerechnet werden. Sonst ist es gering bewölkt oder klar und trocken. Die Temperaturen kühlen auf 16 bis 7 Grad ab. Morgen ist es im Nordosten sonnig und trocken. Die Bewölkung mit gebietsweise Regen im Südwesten nimmt weiter zu und breitet sich im Tagesverlauf auf den Süden und bis zur Mitte aus. Ab dem Nachmittag sind dort Schauer und Gewitter nicht ausgeschlossen.
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1: Die L287 zwischen Elkenroth und Neunkhausen ist noch bis zum 22. August gesperrt. Es gibt eine Umleitungsstrecke. Voraussichtlich bis zum 18. September ist die K101 zwischen Ruppach-Goldhausen und Groß-Holbach gesperrt. Es wird an der Autobahnbrücke gearbeitet. Eine Umleitung ist ausgeschildert. Alle Verkehrsinfos gibt's für euch auf verkehr.radiowesterwald.de. Euch eine gute und sichere Fahrt durch die Region.

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Im Westerwald startet die neue Woche freundlich und trocken mit viel Sonne. In Heiligenrot werden tagsüber 20 bis 26 Grad erreicht. Nachts sinken die Werte auf 17 bis 12 Grad. Im weiteren Verlauf ziehen mehr Wolken auf, Schauer und Gewitter sind möglich. Das ausführliche Westerwaldwetter hier bei uns in einer guten halben Stunde.

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1: Die Bürgerbeteiligung am dritten Bauabschnitt des Solarparks Görgeshausen ist erfolgreich abgeschlossen worden. Für das Energiewendeprojekt wurden rund 406.000 Euro über ein Nachrangdarlehen eingeworben und damit das Finanzierungsziel vollständig erreicht. Zunächst konnten sich Einwohner aus Görgeshausen beteiligen. Anschließend wurde das Angebot für Kunden und Mitarbeiter des Energieversorgers geöffnet.
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paar 60er, 70er, 80er und 90er hatten wir heute schon im Programm. Die 2000er sind auch schon gelaufen. Was fehlt noch? Richtig, das Beste von heute. Und das klingt so.

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1: Ein Toter und mehrere Schwerverletzte. Autofahrer unter Drogeneinfluss verursacht Unfall und neues Heizhaus versorgt Schulzentrum mit Wärme. Im Studio ist Michael Miem. Bei einem Verkehrsunfall auf der K138 nahe Hartenfels ist ein Mensch tödlich verletzt worden. In dem allein beteiligten Auto saßen insgesamt 4 Personen. Die weiteren Insassen erlitten teilweise schwere Verletzungen und kamen in Krankenhäuser. Zur Klärung der Unfallursache wurde ein Gutachter hinzugezogen. Feuerwehr, Rettungsdienst, mehrere Notärzte und Notfallseelsorger waren ebenfalls im Einsatz. Die K138 blieb während der Unfallaufnahme vollständig gesperrt. In der Rheinstraße in Ransbach-Baumbach hat ein Autofahrer in einem Kreisverkehr die Vorfahrt missachtet. Dabei kollidierte sein Wagen mit dem Auto eines 68-Jährigen, der leicht verletzt wurde. Bei der Unfallaufnahme stellte die Polizei den Einfluss von Drogen beim Unfallverursacher fest. Ein Test reagierte positiv auf Amphetamin. Dem 29-Jährigen wurde eine Blutprobe entnommen und der Führerschein sichergestellt. Der Sachschaden liegt bei rund 10.000 Euro. Das Schulzentrum Bad Marienberg ist um ein neues Heizhaus für die Marie-Curie-Realschule Plus erweitert worden. Die Anlage arbeitet mit Holzpellets aus der Region und soll den CO2-Ausstoß deutlich senken. Das Heizhaus besteht aus 2 Containern mit Pelletlager und Heizkessel. Über eine Nahwärmeleitung gelangt die Wärme in die Schule und versorgt auch die Pufferspeicher. Nach Angaben der Verbandsgemeinde liegen die Kosten für die Wärme 10-20% unter Öl- und Gaspreisen. Bei den Preisen von 2025 hätte die Schule dadurch rund 10.000-15.000 Euro sparen können. Soweit die Meldungen. Ob wir uns in den nächsten Tagen das Anwerfen der Heizung sparen können, weil es mit den Temperaturen vielleicht doch nochmal etwas sommerlicher wird, das verraten wir gleich im ausführlichen Westerwaldwetter in wenigen Minuten.
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1: Ich freue mich, dass ihr eingeschaltet habt. Am Mikrofon ist Michael Miem. Einen Titel gibt es jetzt und dann schauen wir aufs Wetter.

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1: In der ersten Wochenhälfte zeigt sich das Wetter bei uns im Westerwald zunächst freundlich und sonnig. In Heiligenroth und Wirges werden tagsüber 20 bis 26 Grad erreicht. Nachts bleibt es mit 12 bis 17 Grad mild. Im weiteren Verlauf ziehen zunehmend Wolken auf und örtlich sind Schauer und Gewitter möglich, teilweise begleitet von Starkregen und stürmischen Böen. In der zweiten Wochenhälfte lockert es wieder auf und die Schauer und Gewitter klingen allmählich ab. In Nisterberg und Walmeroth steigen die Temperaturen auf bis zu 28 Grad. Zum Wochenende ist wieder mehr Sonnenschein und überwiegend trockenes Wetter möglich.
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1: Bis zum 31. August ist die K51 zwischen Irmtraut und der L299 Richtung Hüblingen wegen Bauarbeiten voll gesperrt. Es gibt eine Umleitung. Bis voraussichtlich zum 4. September ist die K82 am Bahnübergang Staudt voll gesperrt. Es gibt eine Umleitungsstrecke. Der Verkehr wird umgeleitet bis zum 18. Dezember auf der K19 Ortsdurchfahrt Heimborn. Mit zum Teil zähfließendem Verkehr und erheblichen Verkehrseinschränkungen muss gerechnet werden auf der Rheinbrücke Bendorf im Zuge der A48. Hier finden für längere Zeit Bauarbeiten statt. Für den Verkehr gilt eine Höchstgeschwindigkeit von 60 km/h. Alle Verkehrsinfos gibt's für euch auf verkehr.radiowesterwald.de. Euch eine gute und sichere Fahrt durch die Region.
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1: Bei einem Verkehrsunfall auf der K138 nahe Hartenfels ist ein Mensch tödlich verletzt worden. In dem allein beteiligten Auto saßen insgesamt 4 Personen. Die weiteren Insassen erlitten teilweise schwere Verletzungen und kamen in Krankenhäuser. Zur Klärung der Unfallursache wurde ein Gutachter hinzugezogen. Feuerwehr, Rettungsdienst, mehrere Notärzte und Notfallseelsorger waren ebenfalls im Einsatz. Die K138 blieb während der Unfallaufnahme vollständig gesperrt.
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0: Es ist 12 Uhr.
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2: Mit Michael Miem. Im US-Bundesstaat Nevada haben sich die Waldbrände rund um die Stadt Reno rasch ausgebreitet. Die Behörden ordneten für rund 42.000 Menschen die Evakuierung an. Weitere 45.000 Bewohner sollten sich darauf vorbereiten. Das Feuer erfasste am Sonntag eine Fläche von mehr als 6.000 Hektar in einer hügeligen Region am Stadtrand. Die Einsatzkräfte kämpfen gegen eine schnelle Ausbreitung der Flammen. Norwegens König Harald V. wird wegen einer bakteriellen Infektion weiterhin in einer Klinik behandelt. Nach Angaben des Königshauses musste der 89-Jährige am Wochenende mit Antibiotika behandelt werden, worauf er gut reagierte. Sein Zustand wird inzwischen als stabil bezeichnet. Harald befindet sich seit einer Woche im Krankenhaus und soll dort zunächst weiter medizinisch versorgt werden. Die Spritpreise steigen weiter. Ein Liter E10 kostete am Wochenende im bundesweiten Schnitt 2,17 Euro und lag damit nur wenige Cent unter dem bisherigen Rekord von 2,20 Euro aus dem Jahr 2022. Diesel war mit durchschnittlich 2,26 Euro je Liter noch teurer. Nach Einschätzung des ADAC könnte 2026 wegen der hohen Preise zum teuersten Tankjahr in Deutschland werden. Tanken in den europäischen Nachbarländern ist zum Teil deutlich günstiger. Als Begründung für die Entwicklung bei uns werden die anhaltenden Spannungen im Nahen Osten genannt. Ein geplanter Eingriff in die Einspeisung von Solarstrom könnte nach Einschätzung der Autoindustrie auch die Nutzung von E-Autos als Stromspeicher erschweren. Wirtschaftsministerin Reiche will verhindern, dass neue Solaranlagen bei einem Überangebot ungebremst Strom ins Netz liefern. Ab 2027 sollen Anlagen in solchen Situationen auf 50% ihrer Leistung gedrosselt werden. Da die Regelung am Hausanschluss ansetzt, wären auch Batteriespeicher und E-Autos betroffen. Kritik kommt unter anderem von Netze BW, das die Begrenzung bei intelligent gesteuerten Anlagen als technisch überholt bezeichnet.
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4: Bevor es gleich den Blick aufs Wetter gibt, kramen wir erstmal in der Musikkiste. Oh, ja, das sieht gut aus, den schieben wir als nächstes in die Playlist. Ich bin Michael, schön, dass ihr eingeschaltet habt. Hallo.

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1: Die Temperaturen werden angenehmer, in der Redaktion Gisela Hoff. Die Woche beginnt heiter bis wolkig und mit nur noch vereinzelten kurzen Schauer im Nordosten. Sonst ist es vielfach sonnig mit hohen Wolkenfeldern aus Richtung Baden-Württemberg. Die Temperaturen erreichen heute nur noch etwa 20 Grad an der See und 28 Grad im Südwesten. In der Nacht nimmt die Bewölkung im Südwesten weiter zu und in den frühen Morgenstunden muss mit gewittrigem Regen gerechnet werden. Sonst ist es gering bewölkt oder klar und trocken. Die Temperaturen kühlen auf 16 bis 7 Grad ab. Morgen ist es im Nordosten sonnig und trocken. Die Bewölkung mit gebietsweise Regen im Südwesten nimmt weiter zu und breitet sich im Tagesverlauf auf den Süden und bis zur Mitte aus. Ab dem Nachmittag sind dort Schauer und Gewitter nicht ausgeschlossen.
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1: Die L287 zwischen Elkenroth und Neunkhausen ist noch bis zum 22. August gesperrt. Es gibt eine Umleitungsstrecke. Voraussichtlich bis zum 18. September ist die K101 zwischen Ruppach-Goldhausen und Groß-Holbach gesperrt. Es wird an der Autobahnbrücke gearbeitet. Eine Umleitung ist ausgeschildert.
2: Alle Verkehrsinfos gibt's für euch auf verkehr.radiowesterwald.de. Euch eine gute und sichere Fahrt durch die Region.

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1: Bei einem Unfall auf der K138 bei Hartenfels ist ein Mensch tödlich verletzt worden. Drei weitere kamen teilweise schwer verletzt in Krankenhäuser. In Ransbach-Baumbach hat ein Autofahrer unter Drogeneinfluss einen Unfall verursacht. Ein Test reagierte positiv auf Amphetamin. Der Führerschein wurde sichergestellt. Und das Schulzentrum in Bad Marienberg wird künftig mit Holzpellets aus der Region beheizt. Wie hoch die Einsparungen bei den Energiekosten künftig ausfallen soll, mehr dazu in unseren Regionalnachrichten gleich zur vollen Stunde.
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1: In der Rheinstraße in Ransbach-Baumbach hat ein Autofahrer in einem Kreisverkehr die Vorfahrt missachtet. Dabei kollidierte sein Wagen mit dem Auto eines 68-Jährigen, der leicht verletzt wurde. Bei der Unfallaufnahme stellte die Polizei den Einfluss von Drogen beim Unfallverursacher fest. Ein Test reagierte positiv auf Amphetamin. Dem 29-Jährigen wurde eine Blutprobe entnommen und der Führerschein sichergestellt. Der Sachschaden liegt bei rund 10.000 Euro.
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1: Ein Toter und mehrere Schwerverletzte. Autofahrer unter Drogeneinfluss verursacht Unfall und neues Heizhaus versorgt Schulzentrum mit Wärme. Im Studio ist Michael Miem. Bei einem Verkehrsunfall auf der K138 nahe Hartenfels ist ein Mensch tödlich verletzt worden. In dem allein beteiligten Auto saßen insgesamt 4 Personen. Die weiteren Insassen erlitten teilweise schwere Verletzungen und kamen in Krankenhäuser. Zur Klärung der Unfallursache wurde ein Gutachter hinzugezogen. Feuerwehr, Rettungsdienst, mehrere Notärzte und Notfallseelsorger waren ebenfalls im Einsatz. Die K138 blieb während der Unfallaufnahme vollständig gesperrt. In der Rheinstraße in Ransbach-Baumbach hat ein Autofahrer in einem Kreisverkehr die Vorfahrt missachtet. Dabei kollidierte sein Wagen mit dem Auto eines 68-Jährigen, der leicht verletzt wurde. Bei der Unfallaufnahme stellte die Polizei den Einfluss von Drogen beim Unfallverursacher fest. Ein Test reagierte positiv auf Amphetamin. Dem 29-Jährigen wurde eine Blutprobe entnommen und der Führerschein sichergestellt. Der Sachschaden liegt bei rund 10.000 Euro. Das Schulzentrum Bad Marienberg ist um ein neues Heizhaus für die Marie-Curie-Realschule Plus erweitert worden. Die Anlage arbeitet mit Holzpellets aus der Region und soll den CO2-Ausstoß deutlich senken. Das Heizhaus besteht aus 2 Containern mit Pelletlager und Heizkessel. Über eine Nahwärmeleitung gelangt die Wärme in die Schule und versorgt auch die Pufferspeicher. Nach Angaben der Verbandsgemeinde liegen die Kosten für die Wärme 10-20% unter Öl- und Gaspreisen. Bei den Preisen von 2025 hätte die Schule dadurch rund 10.000-15.000 Euro sparen können. Soweit die Meldungen. Ob wir uns in den nächsten Tagen das Anwerfen der Heizung sparen können, weil es mit den Temperaturen vielleicht doch nochmal etwas sommerlicher wird, das verraten wir gleich im ausführlichen Westerwaldwetter in wenigen Minuten.
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1: Entspannt geht's weiter hier bei uns. 1-4. Der Nachmittag im Radioland. Ich bin Michael. Und die nächsten Nachrichten, die stehen gleich schon wieder an, hier bei uns immer zur vollen Stunde. Wer sich nicht gedulden kann bis zur nächsten Ausgabe der Weltnachrichten oder Regionalnachrichten, dem sei ein Blick auf radiowesterwald.de empfohlen, denn dort gibt es auch nochmal alle Meldungen aus dem Westerwaldkreis zum Nachlesen, ebenso wie ein Blick auf das Regionalwetter und natürlich die Verkehrslage im Westerwald.

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1: In der ersten Wochenhälfte zeigt sich das Wetter bei uns im Westerwald zunächst freundlich und sonnig. In Heiligenroth und Wirges werden tagsüber 20 bis 26 Grad erreicht. Nachts bleibt es mit 12 bis 17 Grad mild. Im weiteren Verlauf ziehen zunehmend Wolken auf und örtlich sind Schauer und Gewitter möglich, teilweise begleitet von Starkregen und stürmischen Böen. In der zweiten Wochenhälfte lockert es wieder auf und die Schauer und Gewitter klingen allmählich ab. In Nisterberg und Walmeroth steigen die Temperaturen auf bis zu 28 Grad. Zum Wochenende ist wieder mehr Sonnenschein und überwiegend trockenes Wetter möglich.
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1: Bis zum 31. August ist die K51 zwischen Irmtraut und der L299 Richtung Hüblingen wegen Bauarbeiten voll gesperrt. Es gibt eine Umleitung. Bis voraussichtlich zum 4. September ist die K82 am Bahnübergang Staudt voll gesperrt. Es gibt eine Umleitungsstrecke. Der Verkehr wird umgeleitet bis zum 18. Dezember auf der K19 Ortsdurchfahrt Heimborn. Mit zum Teil zähfließendem Verkehr und erheblichen Verkehrseinschränkungen muss gerechnet werden auf der Rheinbrücke Bendorf im Zuge der A48. Hier finden für längere Zeit Bauarbeiten statt. Für den Verkehr gilt eine Höchstgeschwindigkeit von 60 km/h. Alle Verkehrsinfos gibt's für euch auf verkehr.radiowesterwald.de. Euch eine gute und sichere Fahrt durch die Region.

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1: Die Gaspreise für Neukundinnen und Neukunden sind auf den höchsten Stand seit fast 3,5 Jahren gestiegen. Die günstigsten von Finanztipp empfohlenen Gastarife mit 12 Monaten Preisgarantie kosten aktuell im Schnitt 11,56 Cent pro Kilowattstunde. Im Februar 2026, vor Beginn des Irankriegs, lag der Gaspreis noch bei rund 9,4 Cent pro Kilowattstunde. Das entspricht einem Anstieg von rund 23%. Für einen Beispiel Haushalt mit einem Jahresverbrauch von 15.000 Kilowattstunden bedeutet allein ein Preisanstieg um 2 Cent pro Kilowattstunde Mehrkosten von rund 300 Euro pro Jahr. Wer mit Gas heizt, sollte deshalb vor dem Winter seinen aktuellen Tarif prüfen und erwägen, jetzt einen neuen Vertrag mit Preisgarantie abzuschließen. Besonders Haushalte in der teuren Grundversorgung können durch einen Anbieterwechsel weiterhin mehrere hundert Euro im Jahr sparen. Noch Anfang März lagen die Gaspreise deutlich niedriger als jetzt. Empfehlenswerte Tarife mit 12 Monaten Preisgarantie kosteten im Durchschnitt 9,34 Cent pro Kilowattstunde. Am 17. März waren es infolge des starken Anstiegs bereits 10,47 Cent pro Kilowattstunde. Aktuell liegt der Durchschnittspreis bei 11,56 Cent. So hoch wie seit Anfang März 2023 nicht mehr. Damals lag der Gaspreis bei 12,05 Cent pro Kilowattstunde. Hintergrund des jüngsten Preisanstiegs sind unter anderem die gestiegenen Preise am europäischen Gasmarkt. Deutschland ist bei seiner Gasversorgung zwar nicht unmittelbar von Lieferungen aus dem Nahen Osten abhängig, sagt man bei Finanztipp. Trotzdem schlagen die dortigen kriegerischen Auseinandersetzungen auf die Preise an den internationalen Gasmärkten durch und belasten nun auch die deutschen Gaskundinnen und Kunden. Der Preis am niederländischen Handelsplatz TTF ist ein wichtiger Referenzwert für den europäischen Gaspreis. Dort lagen die Gaspreise während des vergangenen Winters noch relativ stabil bei rund 30 Euro je Megawattstunde. Seit Beginn des Irankriegs schwanken sie stark um rund 50 Euro pro Megawattstunde. Finanztipp empfiehlt Verbraucherinnen und Verbrauchern, vor dem Winter die Preise in ihrem laufenden Gastarif mit den aktuellen Angeboten zu vergleichen. Wer für den kommenden Winter Planungssicherheit möchte, kann sich jetzt einen Tarif mit 12 Monaten Preisgarantie sichern.
0: Das waren Tipps und Neuigkeiten aus der Wirtschaft.
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1: Das Schulzentrum Bad Marienberg ist um ein neues Heizhaus für die Marie Curie Realschule Plus erweitert worden. Die Anlage arbeitet mit Holzpellets aus der Region und soll den CO2-Ausstoß deutlich senken. Das Heizhaus besteht aus 2 Containern mit Pelletlager und Heizkessel. Über eine Nahwärmeleitung gelangt die Wärme in die Schule und versorgt auch die Pufferspeicher. Nach Angaben der Verbandsgemeinde liegen die Kosten für die Wärme 10-20% unter Öl- und Gaspreisen. Bei den Preisen von 2025 hätte die Schule dadurch rund 10.000 bis 15.000 Euro sparen können.

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1: Mit Michael Miem. Im US-Bundesstaat Nevada haben sich die Waldbrände rund um die Stadt Reno rasch ausgebreitet. Die Behörden ordneten für rund 42.000 Menschen die Evakuierung an. Weitere 45.000 Bewohner sollten sich

0: darauf vorbereiten. Das Feuer erfasste am Sonntag eine Fläche von mehr als 6000 Hektar in einer hügeligen Region am Stadtrand. Die Einsatzkräfte kämpfen gegen eine schnelle Ausbreitung der Flammen. Norwegens König Harald V. wird wegen einer bakteriellen Infektion weiterhin in einer Klinik behandelt. Nach Angaben des Königshauses musste der 89-Jährige am Wochenende mit Antibiotika behandelt werden, worauf er gut reagierte. Sein Zustand wird inzwischen als stabil bezeichnet. Harald befindet sich seit einer Woche im Krankenhaus und soll dort zunächst weiter medizinisch versorgt werden. Die Spritpreise steigen weiter. Ein Liter E10 kostete am Wochenende im bundesweiten Schnitt 2,17 Euro und lag damit nur wenige Cent unter dem bisherigen Rekord von 2,20 Euro aus dem Jahr 2022. Diesel war mit durchschnittlich 2,26 Euro je Liter noch teurer. Nach Einschätzung des ADAC könnte 2026 wegen der hohen Preise zum teuersten Tankjahr in Deutschland werden. Tanken in den europäischen Nachbarländern ist zum Teil deutlich günstiger. Als Begründung für die Entwicklung bei uns werden die anhaltenden Spannungen im Nahen Osten genannt. Ein geplanter Eingriff in die Einspeisung von Solarstrom könnte nach Einschätzung der Autoindustrie auch die Nutzung von E-Autos als Stromspeicher erschweren. Wirtschaftsministerin Reiche will verhindern, dass neue Solaranlagen bei einem Überangebot ungebremst Strom ins Netz liefern. Ab 2027 sollen Anlagen in solchen Situationen auf 50% ihrer Leistung gedrosselt werden. Da die Regelung am Hausanschluss ansetzt, wären auch Batteriespeicher und E-Autos betroffen. Kritik kommt unter anderem von Netze BW, das die Begrenzung bei intelligent gesteuerten Anlagen als technisch überholt bezeichnet.
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2: 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Nicht zu vergessen ist auch Kollege Michael Weiland. Der informiert euch über alles Wissenswerte aus dem Bereich Gesundheit, Wirtschaft und Automobiles hier bei uns regelmäßig im Programm. 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
1: Die Temperaturen werden angenehmer, in der Redaktion Gisela Hoff. Die Woche beginnt heiter bis wolkig und mit nur noch vereinzelten kurzen Schauer im Nordosten. Sonst ist es vielfach sonnig mit hohen Wolkenfeldern aus Richtung Baden-Württemberg. Die Temperaturen erreichen heute nur noch etwa 20 Grad an der See und 28 Grad im Südwesten. In der Nacht nimmt die Bewölkung im Südwesten weiter zu und in den frühen Morgenstunden muss mit gewittrigem Regen gerechnet werden. Sonst ist es gering bewölkt oder klar und trocken. Die Temperaturen kühlen auf 16 bis 7 Grad ab. Morgen ist es im Nordosten sonnig und trocken. Die Bewölkung mit gebietsweise Regen im Südwesten nimmt weiter zu und breitet sich im Tagesverlauf auf den Süden und bis zur Mitte aus. Ab dem Nachmittag sind dort Schauer und Gewitter nicht ausgeschlossen.
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1: Die L257 Ortsdurchfahrt Frohrath, Hausen-Wied ist noch bis zum 30. August gesperrt. Der Verkehr wird umgeleitet über Hausen, Rossbach und Waldbreitbach. Bis zum 31. August ist die K51 zwischen Irmtraut und der L299 Richtung Hüblingen wegen Bauarbeiten voll gesperrt. Es gibt eine Umleitung. Noch bis Ende September ist die Ortsdurchfahrt in Hilscheid gesperrt. Eine Umleitungsstrecke ist eingerichtet. Mit zum Teil zähfließendem Verkehr und erheblichen Verkehrseinschränkungen muss gerechnet werden auf der Rheinbrücke Bendorf im Zuge der A48. Hier finden für längere Zeit Bauarbeiten statt. Für den Verkehr gilt eine Höchstgeschwindigkeit von 60 km/h. Alle Verkehrsinfos gibt's für euch auf verkehr.radiowesterwald.de. Euch eine gute und sichere Fahrt durch die Region.
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5: Jetzt hier auf Radio Westerwald für euch die beste Musik der 80er. Ich bin Michael. Hallo.

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1: Bei einem Unfall auf der K138 bei Hartenfels ist ein Mensch tödlich verletzt worden. Drei weitere kamen teilweise schwer verletzt in Krankenhäuser. In Ransbach-Baumbach hat ein Autofahrer unter Drogeneinfluss einen Unfall verursacht. Ein Test reagierte positiv auf Amphetamin. Der Führerschein wurde sichergestellt. Und das Schulzentrum in Bad Marienberg wird künftig mit Holzpellets aus der Region beheizt. Wie hoch die Einsparungen bei den Energiekosten künftig ausfallen soll, mehr dazu in unseren Regionalnachrichten gleich zur vollen Stunde.
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1: In Hachenburg ist ein bislang unbekannter Autofahrer nach einem schweren Unfall geflüchtet. Der Fahrer kam mit einem BMW an einem Bahnübergang von der Straße ab und beschädigte eine Warnbarke sowie das Gleisbett. Anschließend blieb das Fahrzeug in einem angrenzenden Feld stehen und wurde verlassen aufgefunden. Am Fahrzeug entstand Totalschaden. Der Schaden an Verkehrszeichen und Gleisbett wird auf mehrere tausend Euro geschätzt. Die Polizei Hachenburg sucht Zeugen des Unfalls.

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1: Ein Toter und mehrere Schwerverletzte. Autofahrer unter Drogeneinfluss verursacht Unfall und neues Heizhaus versorgt Schulzentrum mit Wärme. Im Studio ist Michael Miem. Bei einem Verkehrsunfall auf der K138 nahe Hartenfels ist ein Mensch tödlich verletzt worden. In dem allein beteiligten Auto saßen insgesamt 4 Personen. Die weiteren Insassen erlitten teilweise schwere Verletzungen und kamen in Krankenhäuser. Zur Klärung der Unfallursache wurde ein Gutachter hinzugezogen. Feuerwehr, Rettungsdienst, mehrere Notärzte und Notfallseelsorger waren ebenfalls im Einsatz. Die K138 blieb während der Unfallaufnahme vollständig gesperrt. In der Rheinstraße in Ransbach-Baumbach hat ein Autofahrer in einem Kreisverkehr die Vorfahrt missachtet. Dabei kollidierte sein Wagen mit dem Auto eines

0: 30-Jährigen, der leicht verletzt wurde. Bei der Unfallaufnahme stellte die Polizei den Einfluss von Drogen beim Unfallverursacher fest. Ein Test reagierte positiv auf Amphetamin. Dem 29-Jährigen wurde eine Blutprobe entnommen und der Führerschein sichergestellt. Der Sachschaden liegt bei rund 10.000 Euro. Das Schulzentrum Bad Marienberg ist um ein neues Heizhaus für die Marie-Curie-Realschule Plus erweitert worden. Die Anlage arbeitet mit Holzpellets aus der Region und soll den CO2-Ausstoß deutlich senken. Das Heizhaus besteht aus 2 Containern mit Pelletlager und Heizkessel. Über eine Nahwärmeleitung gelangt die Wärme in die Schule und versorgt auch die Pufferspeicher. Nach Angaben der Verbandsgemeinde liegen die Kosten für die Wärme 10-20% unter Öl- und Gaspreisen. Bei den Preisen von 2025 hätte die Schule dadurch rund 10.000-15.000 Euro sparen können. Soweit die Meldungen. Ob wir uns in den nächsten Tagen das Anwerfen der Heizung sparen können, weil es mit den Temperaturen vielleicht doch nochmal etwas sommerlicher wird, das verraten wir gleich im ausführlichen Westerwaldwetter in wenigen Minuten.
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0: Wir fangen mal vorne an. Das Beste der 60er, 70er, 80er, 90er, 2000er, 2010er und natürlich von heute. Das ist Radio Westerwald. Aktuell hört ihr 1-4, den Nachmittag im Radioland mit Michael Miem. Herzlich willkommen.

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1: In der ersten Wochenhälfte zeigt sich das Wetter bei uns im Westerwald zunächst freundlich und sonnig. In Heiligenroth und Wirges werden tagsüber 20 bis 26 Grad erreicht. Nachts bleibt es mit 12 bis 17 Grad mild. Im weiteren Verlauf ziehen zunehmend Wolken auf und örtlich sind Schauer und Gewitter möglich, teilweise begleitet von Starkregen und stürmischen Böen. In der zweiten Wochenhälfte lockert es wieder auf und die Schauer und Gewitter klingen allmählich ab. In Nisterberg und Walmeroth steigen die Temperaturen auf bis zu 28 Grad. Zum Wochenende ist wieder mehr Sonnenschein und überwiegend trockenes Wetter möglich.
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1: Bis zum 31. August ist die K51 zwischen Irmtraut und der L299 Richtung Hüblingen wegen Bauarbeiten voll gesperrt. Es gibt eine Umleitung. Bis voraussichtlich zum 4. September ist die K82 am Bahnübergang Staudt voll gesperrt. Es gibt eine Umleitungsstrecke. Der Verkehr wird umgeleitet bis zum 18. Dezember auf der K19 Ortsdurchfahrt Heimborn. Alle Verkehrsinfos gibt's für euch auf verkehr.radiowesterwald.de. Euch eine gute und sichere Fahrt durch die Region.

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1: Ich glaube, sie erwarten mich bereits.
2: Und ich halte diese Arbeit für sehr wichtig.
0: Sie sind der falsche Kerl zur falschen Zeit und stehen nur im Weg rum.
3: Die Kino-News.
4: Ich wollte nur ihren Namen wissen.
3: Gemütlich im Kinosessel sitzt Michael Mien.
1: Meine Haare sind mein Markenzeichen.
3: Und ich finde, es riecht nach Popcorn und Zellulot.
5: Film ab.
6: Mir laufen schon kalte Schauer über den Körper.
3: Heute wird's emotional, spektakulär und herrlich nostalgisch. Wir reisen mit Amaga Navidad in ein bewegendes Weihnachtsdrama, schwingen uns mit Spider-Man 4 erneut durch New York und treffen alte Freunde in Toy Story 5 wieder. Drei Filme, die zeigen, im Kino gibt's Herz, Action und jede Menge Kindheitserinnerungen. Pedro Almodóvar meldet sich mit einem neuen emotionalen Drama zurück. Amarga Navidad, auf Deutsch Bitteres Fest, erzählt die Geschichte der Werbemanagerin Elsa, die kurz vor Weihnachten ihre Mutter verliert. Statt sich ihrer Trauer zu stellen, flüchtet sie sich in die Arbeit und versucht, den Schmerz zu verdrängen. Erst als die Belastung immer größer wird, verlässt Elsa ihren Alltag und begibt sich gemeinsam mit einer Freundin auf eine Reise. Dabei setzt sie sich nicht nur mit dem Verlust auseinander, sondern auch mit ihrem eigenen Leben und ihren Beziehungen. Wie so oft verbindet Almodóvar starke Figuren und emotionale Bilder sowie eine Geschichte, die von Trauer, Hoffnung und Neuanfang erzählt. Ein ruhiger Film, der lange nachwirkt. Der freundliche Superheld aus der Nachbarschaft schwingt sich wieder durch New York. Mit Spider-Man 4 beginnt für Peter Parker ein neues Kapitel nach den dramatischen Ereignissen der vorherigen Filme. Nachdem sich niemand mehr an seine wahre Identität erinnert, muss Peter sein Leben völlig neu aufbauen. Ohne die Unterstützung seiner Freunde steht er erneut vor der Aufgabe, New York vor neuen Gefahren zu beschützen. Gleichzeitig kämpft er mit der Frage, wie sich Heldentum und ein normales Leben überhaupt vereinbaren lassen. Actionreiche Kämpfe, spektakuläre Netzschwünge und jede Menge Humor gehören natürlich wieder dazu. Fans dürfen sich auf neue Gegner, überraschende Begegnungen und ein weiteres großes Abenteuer im Marvel-Universum freuen. Woody, Buzz Lightyear, Jessie und ihre Freunde melden sich mit einem neuen Abenteuer zurück. Diesmal bekommen es die Spielzeuge allerdings mit einer ganz besonderen Konkurrenz zu tun, moderner Technik. Im Mittelpunkt steht Bonnies neues Lieblingsspielzeug, ein intelligentes Tablet namens Lilypad. Während Kinder immer mehr Zeit mit digitalen Geräten verbringen, fragen sich die Spielzeuge, ob für sie überhaupt noch Platz im Kinderzimmer ist. Die bekannte Mischung aus Humor, Herz und Abenteuer bleibt erhalten und verbindet die beliebten Figuren mit einem aktuellen Thema. Für Fans der Reihe gibt es außerdem ein Wiedersehen mit Woody und Buzz, die erneut beweisen, dass echte Freundschaft niemals aus der Mode kommt.
7: Nur noch diese eine Sache, dann ist es vorbei.
8: Wissen, was läuft.
3: Mit Amarga Navidad gibt es großes Gefühlskino. Spider-Man 4 bringt neue Action aus dem Marvel-Universum und Toy Story 5 lässt die beliebtesten Spielzeuge der Filmgeschichte gegen die digitale Welt antreten. Und ich trete jetzt auch an die Schlange am Getränkestand. Ich hätte nämlich gerne was Schönes, Kühles mit Eiswürfeln.
9: Die Lage ist dramatisch.
3: Wie, warme Cola?
9: Um nicht zu sagen, sehr dramatisch.
0: Sehen wir den Fakten ins Gesicht.
10: Das höre ich nicht zum ersten Mal.
3: Die Kino-News.
11: Ja, in der Tat.

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1: In Bad Neuenahr-Ahrweiler stehen die Ermittlungen nach dem Tod eines Ehepaares weiter im Mittelpunkt. Die Staatsanwaltschaft Koblenz verdächtigt den 26-jährigen Sohn, seine Eltern vorsätzlich mit einem Messer getötet zu haben. Die beiden Opfer wurden mit schweren Stich- und Schnittverletzungen in ihrer Wohnung gefunden und starben trotz Rettungsmaßnahmen vor Ort. Eine Obduktion bestätigte als Todesursache einen hohen Blutverlust infolge der Verletzungen. Gegen den Sohn wurde inzwischen Haftbefehl wegen des Verdachts des Totschlags in zwei Fällen erlassen. Weitere Tatbeteiligte sind nach aktuellem Ermittlungsstand nicht bekannt.

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1: Mit Michael Miem. In Berlin-Prenzlauer Berg ermittelt die Polizei nach dem Fund einer Frauenleiche wegen eines möglichen Tötungsdeliktes. Ein Spaziergänger hatte die 46-Jährige in einem Gebüsch nahe dem Zeiss Großplanetarium entdeckt. Nach ersten Untersuchungen gehen die Ermittler davon aus, dass die Frau bereits längere Zeit dort gelegen hatte. Die Polizei und Staatsanwaltschaft prüfen nun die Hintergründe des Todes. Im US-Bundesstaat Nevada haben sich die Waldbrände rund um die Stadt Reno rasch ausgebreitet. Die Behörden ordneten für rund 42.000 Menschen die Evakuierung an. Weitere 45.000 Bewohner sollten sich darauf vorbereiten. Das Feuer erfasste am Sonntag eine Fläche von mehr als 6.000 Hektar in einer hügeligen Region am Stadtrand. Die Einsatzkräfte kämpfen gegen eine schnelle Ausbreitung der Flammen. Die Spritpreise steigen weiter. Ein Liter E10 kostete am Wochenende im bundesweiten Schnitt 2,17 Euro und lag damit nur wenige Cent unter dem bisherigen Rekord von 2,20 Euro aus dem Jahr 2022. Diesel war mit durchschnittlich 2,26 Euro je Liter noch teurer. Nach Einschätzung des ADAC könnte 2026 wegen der hohen Preise zum teuersten Tankjahr in Deutschland werden. Tanken in den europäischen Nachbarländern ist zum Teil deutlich günstiger.

0: günstiger. Als Begründung für die Entwicklung bei uns werden die anhaltenden Spannungen im Nahen Osten genannt. Ein geplanter Eingriff in die Einspeisung von Solarstrom könnte nach Einschätzung der Autoindustrie auch die Nutzung von E-Autos als Stromspeicher erschweren. Wirtschaftsministerin Reiche will verhindern, dass neue Solaranlagen bei einem Überangebot ungebremst Strom ins Netz liefern. Ab 2027 sollen Anlagen in solchen Situationen auf 50% ihrer Leistung gedrosselt werden. Da die Regelung am Hausanschluss ansetzt, wären auch Batteriespeicher und E-Autos betroffen. Kritik kommt unter anderem von Netze BW, das die Begrenzung bei intelligent gesteuerten Anlagen als technisch überholt bezeichnet. Soweit die Meldungen aus der Nachrichtenredaktion.
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3: Brauche ich einen Regenschirm? Scheint die Sonne? Wer gerade kein Fenster zum Rausschauen in der Nähe hat, wie das Wetter wird, wir verraten es. Gleich nach dem nächsten Titel. Am Mikrofon ist Stefanie Miem.

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1: Die Temperaturen werden angenehmer, in der Redaktion Gisela Hoff. Die Woche beginnt heiter bis wolkig und mit nur noch vereinzelten kurzen Schauer im Nordosten. Sonst ist es vielfach sonnig mit hohen Wolkenfeldern aus Richtung Baden-Württemberg. Die Temperaturen erreichen heute nur noch etwa 20 Grad an der See und 28 Grad im Südwesten. In der Nacht nimmt die Bewölkung im Südwesten weiter zu und in den frühen Morgenstunden muss mit gewittrigem Regen gerechnet werden. Sonst ist es gering bewölkt oder klar und trocken. Die Temperaturen kühlen auf 16 bis 7 Grad ab. Morgen ist es im Nordosten sonnig und trocken. Die Bewölkung mit gebietsweise Regen im Südwesten nimmt weiter zu und breitet sich im Tagesverlauf auf den Süden und bis zur Mitte aus. Ab dem Nachmittag sind dort Schauer und Gewitter nicht ausgeschlossen.
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1: Die L257 Ortsdurchfahrt Frohrath, Hausen-Wied ist noch bis zum 30. August gesperrt. Der Verkehr wird umgeleitet über Hausen, Rossbach und Waldbreitbach. Bis zum 31. August ist die K51 zwischen Irmtraut und der L299 Richtung Hüblingen wegen Bauarbeiten voll gesperrt. Es gibt eine Umleitung. Noch bis Ende September ist die Ortsdurchfahrt in Hilscheid gesperrt. Eine Umleitungsstrecke ist eingerichtet. Alle Verkehrsinfos gibt's für euch auf verkehr.radio-westerwald.de. Euch eine gute und sichere Fahrt durch die Region.
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0: Im Westerwald startet die neue Woche freundlich und trocken mit viel Sonne. In Heiligenrot werden tagsüber 20 bis 26 Grad erreicht. Nachts sinken die Werte auf 17 bis 12 Grad. Im weiteren Verlauf ziehen mehr Wolken auf. Schauer und Gewitter sind möglich. Das ausführliche Westerwaldwetter hier bei uns in einer guten halben Stunde.
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2: Bei einem Unfall auf der K138 bei Hartenfels ist ein Mensch tödlich verletzt worden. Drei weitere kamen teilweise schwer verletzt in Krankenhäuser. In Ransbach-Baumbach hat ein Autofahrer unter Drogeneinfluss einen Unfall verursacht. Ein Test reagierte positiv auf Amphetamin. Der Führerschein wurde sichergestellt. Und das Schulzentrum in Bad Marienberg wird künftig mit Holzpellets aus der Region beheizt. Wie hoch die Einsparungen bei den Energiekosten künftig ausfallen soll, mehr dazu in unseren Regionalnachrichten gleich zur vollen Stunde.
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1: Ein Toter und mehrere Schwerverletzte. Autofahrer unter Drogeneinfluss verursacht Unfall und neues Heizhaus versorgt Schulzentrum mit Wärme. Im Studio ist Michael Miem. Bei einem Verkehrsunfall auf der K138 nahe Hartenfels ist ein Mensch tödlich verletzt worden. In dem allein beteiligten Auto saßen insgesamt 4 Personen. Die weiteren Insassen erlitten teilweise schwere Verletzungen und kamen in Krankenhäuser. Zur Klärung der Unfallursache wurde ein Gutachter hinzugezogen. Feuerwehr, Rettungsdienst, mehrere Notärzte und Notfallseelsorger waren ebenfalls im Einsatz. Die K138 blieb während der Unfallaufnahme vollständig gesperrt. In der Rheinstraße in Ransbach-Baumbach hat ein Autofahrer in einem Kreisverkehr die Vorfahrt missachtet. Dabei kollidierte sein Wagen mit dem Auto eines 68-Jährigen, der leicht verletzt wurde. Bei der Unfallaufnahme stellte die Polizei den Einfluss von Drogen beim Unfallverursacher fest. Ein Test reagierte positiv auf Amphetamin. Dem 29-Jährigen wurde eine Blutprobe entnommen und der Führerschein sichergestellt. Der Sachschaden liegt bei rund 10.000 Euro. Das Schulzentrum Bad Marienberg ist um ein neues Heizhaus für die Marie-Curie-Realschule Plus erweitert worden. Die Anlage arbeitet mit Holzpellets aus der Region und soll den CO2-Ausstoß deutlich senken. Das Heizhaus besteht aus 2 Containern mit Pelletlager und Heizkessel. Über eine Nahwärmeleitung gelangt die Wärme in die Schule und versorgt auch die Pufferspeicher. Nach Angaben der Verbandsgemeinde liegen die Kosten für die Wärme 10-20% unter Öl- und Gaspreisen. Bei den Preisen von 2025 hätte die Schule dadurch rund 10.000 bis 15.000 Euro sparen können. Soweit die Meldungen. Ob wir uns in den nächsten Tagen das Anwerfen der Heizung sparen können, weil es mit den Temperaturen vielleicht doch noch mal etwas sommerlicher wird?

0: verraten wir gleich im ausführlichen Westerwaldwetter in wenigen Minuten.
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3: Ui, ein Titel in der Playlist. Dann hören wir mal, wer uns jetzt ein Ständchen singt. Für euch im Studio ist Steffi. Gude.

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1: In der ersten Wochenhälfte zeigt sich das Wetter bei uns im Westerwald zunächst freundlich und sonnig. In Heiligenroth und Wirges werden tagsüber 20 bis 26 Grad erreicht. Nachts bleibt es mit 12 bis 17 Grad mild. Im weiteren Verlauf ziehen zunehmend Wolken auf und örtlich sind Schauer und Gewitter möglich, teilweise begleitet von Starkregen und stürmischen Böen. In der zweiten Wochenhälfte lockert es wieder auf und die Schauer und Gewitter klingen allmählich ab. In Nisterberg und Walmeroth steigen die Temperaturen auf bis zu 28 Grad. Zum Wochenende ist wieder mehr Sonnenschein und überwiegend trockenes Wetter möglich.
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1: Bis zum 31. August ist die K51 zwischen Irmtraut und der L299 Richtung Hüblingen wegen Bauarbeiten voll gesperrt. Es gibt eine Umleitung. Bis voraussichtlich zum 4. September ist die K82 am Bahnübergang Staudt voll gesperrt. Es gibt eine Umleitungsstrecke. Der Verkehr wird umgeleitet bis zum 18. Dezember auf der K19 Ortsdurchfahrt Heimborn. Alle Verkehrsinfos gibt's für euch auf verkehr.radiowesterwald.de. Euch eine gute und sichere Fahrt durch die Region.

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Für den sportlichen Teil im Studio Markus Mösser. Mit seinem Sieg beim Großen Preis der Niederlande hat Weltmeister Lando Norris im McLaren die WM-Fahrerwertung wieder etwas spannender gemacht. Die beiden Mercedes-Piloten Kimi Antonelli und George Russell komplettierten das Podium, während Lewis Hamilton im Ferrari nur Vierter wurde. Ein Horrorheimspiel erlebte hingegen Max Verstappen in seinem Red Bull, schied nach einem Unfall in Runde 1 bei seinem vorerst letzten Heim-Grand Prix frühzeitig aus und damit ist es auch der vorläufige Tiefpunkt in einem Jahr, in dem der so erfolgsverwöhnte viermalige Weltmeister aus sportlicher Sicht weiter kein Land sieht. Viel besser lief es für den einzigen deutschen Formel-1-Piloten Nico Hülkenberg, der im Audi mit Platz 8 sein bestes Saisonergebnis einfahren konnte. Die US Open in New York stehen unter keinem guten Stern, denn die Ausfallliste wird immer länger. Nachdem bereits der Weltranglisten-Erste Jannik Sinner nicht teilnehmen wird, haben inzwischen unter anderem auch Holger Rühne, Sebastian Korda und Alejandro Davidovic Fokina für das letzte Grand-Slam-Turnier des Jahres absagen müssen. Stan Wawrinka hat in seiner Abschiedssaison nicht den direkten Sprung ins Hauptfeld geschafft. Durch die Verletzungsprobleme der Konkurrenz hatte der Schweizer für die letzten US Open seiner Karriere auf eine Wildcard gehofft. Allerdings rückte zunächst der US-Amerikaner Martin Dem ins Hauptfeld. Die ursprünglich an Dem verteilte Wildcard gab der Veranstalter dann an das US-Talent Ethan Quinn weiter und auch bei der letzten Wildcard ging Wawrinka leer aus, denn diese ging an den Amerikaner Patrick Gibson. Bei seinem zweiten Diamond League Start hat der Hamburger Owen Ansah über 100 Meter im polnischen Chorzów das Finale klar verpasst. Als Achter seines Vorlaufs schied der 200 Meter Europameister aus, hatte im Juli in Monaco noch Platz 4 belegt. Es war dabei genau das Meeting, in dessen Vorfeld eine Dopingprobe Ansahs nicht zustande kam, was ihm unter Umständen eine Sperre einbringen könnte. Hammerwerfer Merlin Hummel, der in Birmingham hinter dem Ungarn Benzer Halasch noch Silber geholt hatte, gelang die EM-Revanche, lag mit 81,25 Meter als Zweiter klar vor Halasch, der nur auf 79,44 Meter kam. Knapp eine Woche nach ihrer EM-Enttäuschung von Birmingham mit Platz 5 war Malaika Mihambo im Weitsprungwettbewerb nur Siebte geworden und hatte sich obendrein am Oberschenkel verletzt, weshalb die Saison der Tokio-Olympiasiegerin damit frühzeitig beendet ist. Das war soweit das Aktuellste aus der Sportredaktion.

0: Es ist 18 Uhr.
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2: Mit Michael Miem. In Berlin-Prenzlauer Berg ermittelt die Polizei nach dem Fund einer Frauenleiche wegen eines möglichen Tötungsdeliktes. Ein Spaziergänger hatte die 46-Jährige in einem Gebüsch nahe dem Zeiss Großplanetarium entdeckt. Nach ersten Untersuchungen gehen die Ermittler davon aus, dass die Frau bereits längere Zeit dort gelegen hatte. Die Polizei und Staatsanwaltschaft prüfen nun die Hintergründe des Todes. Im US-Bundesstaat Nevada haben sich die Waldbrände rund um die Stadt Reno rasch ausgebreitet. Die Behörden ordneten für rund 42.000 Menschen die Evakuierung an. Weitere 45.000 Bewohner sollten sich darauf vorbereiten. Das Feuer erfasste am Sonntag eine Fläche von mehr als 6.000 Hektar in einer hügeligen Region am Stadtrand. Die Einsatzkräfte kämpfen gegen eine schnelle Ausbreitung der Flammen. Die Spritpreise steigen weiter. Ein Liter E10 kostete am Wochenende im bundesweiten Schnitt 2,17 Euro und lag damit nur wenige Cent unter dem bisherigen Rekord von 2,20 Euro aus dem Jahr 2022. Diesel war mit durchschnittlich 2,26 Euro je Liter noch teurer. Nach Einschätzung des ADAC könnte 2026 wegen der hohen Preise zum teuersten Tankjahr in Deutschland werden. Tanken in den europäischen Nachbarländern ist zum Teil deutlich günstiger. Als Begründung für die Entwicklung bei uns werden die anhaltenden Spannungen im Nahen Osten genannt. Ein geplanter Eingriff in die Einspeisung von Solarstrom könnte nach Einschätzung der Autoindustrie auch die Nutzung von E-Autos als Stromspeicher erschweren. Wirtschaftsministerin Reiche will verhindern, dass neue Solaranlagen bei einem Überangebot ungebremst Strom ins Netz liefern. Ab 2027 sollen Anlagen in solchen Situationen auf 50% ihrer Leistung gedrosselt werden. Da die Regelung am Hausanschluss ansetzt, wären auch Batteriespeicher und E-Autos betroffen. Kritik kommt unter anderem von Netze BW, das die Begrenzung bei intelligent gesteuerten Anlagen als technisch überholt bezeichnet. Soweit die Meldungen aus der Nachrichtenredaktion.
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Huch, schon wieder rum die Nachrichten. Wer die aktuelle Ausgabe verpasst hat, bekommt schon in knapp einer Stunde wieder die Chance zu hören, was alles so passiert ist. Jetzt gibt's erstmal was auf die Ohren. Ich bin Steffi und bringe euch in den Feierabend hier auf Radio Westerwald.

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1: Die Temperaturen werden angenehmer, in der Redaktion Gisela Hoff. Die Woche beginnt heiter bis wolkig und mit nur noch vereinzelten kurzen Schauer im Nordosten. Sonst ist es vielfach sonnig mit hohen Wolkenfeldern aus Richtung Baden-Württemberg. Die Temperaturen erreichen heute nur noch etwa 20 Grad an der See und 28 Grad im Südwesten. In der Nacht nimmt die Bewölkung im Südwesten weiter zu und in den frühen Morgenstunden muss mit gewittrigem Regen gerechnet werden. Sonst ist es gering bewölkt oder klar und trocken. Die Temperaturen kühlen auf 16 bis 7 Grad ab. Morgen ist es im Nordosten sonnig und trocken. Die Bewölkung mit gebietsweise Regen im Südwesten nimmt weiter zu und breitet sich im Tagesverlauf auf den Süden und bis zur Mitte aus. Ab dem Nachmittag sind dort Schauer und Gewitter nicht ausgeschlossen.
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1: Die L257 Ortsdurchfahrt Frohrath, Hausen-Wied ist noch bis zum 30. August gesperrt. Der Verkehr wird umgeleitet über Hausen, Rossbach und Waldbreitbach. Bis zum 31. August ist die K51 zwischen Irmtraut und der L299 Richtung Hüblingen wegen Bauarbeiten voll gesperrt. Es gibt eine Umleitung. Noch bis Ende September ist die Ortsdurchfahrt in Hilscheid gesperrt. Eine Umleitungsstrecke ist eingerichtet. Alle Verkehrsinfos gibt's für euch auf verkehr.radiowesterwald.de. Euch eine gute und sichere Fahrt durch die Region.

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1: Die Straße zwischen Stahlhofen und Ettersdorf bleibt dauerhaft gesperrt. Nach fast 2 Jahren Sperrung hat der Stadtrat Montabaur beschlossen, auf eine aufwendige Sanierung der Steilstrecke zu verzichten. Damit ist die geplante Instandsetzung endgültig vom Tisch. Die Verwaltung soll nun prüfen, ob die Strecke künftig als Wirtschaftsweg genutzt werden kann. Für Anwohner und andere Verkehrsteilnehmer bedeutet die Entscheidung dauerhaft längere Wege. Noch offen ist, wie die künftige Nutzung und Unterhaltung der Strecke geregelt werden.
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1: Ein Toter und mehrere Schwerverletzte. Autofahrer unter Drogeneinfluss verursacht Unfall und neues Heizhaus versorgt Schulzentrum mit Wärme. Im Studio ist Michael Miem. Bei einem Verkehrsunfall auf der K138 nahe Hartenfels ist ein Mensch tödlich verletzt worden. In dem allein beteiligten Auto saßen insgesamt 4 Personen. Die weiteren Insassen erlitten teilweise schwere Verletzungen und kamen in Krankenhäuser. Zur Klärung der Unfallursache wurde ein Gutachter hinzugezogen. Feuerwehr, Rettungsdienst, mehrere Notärzte und Notfallseelsorger waren ebenfalls im Einsatz. Die K138 blieb während der Unfallaufnahme vollständig gesperrt. In der Rheinstraße in Ransbach-Baumbach hat ein Autofahrer in einem Kreisverkehr die Vorfahrt missachtet. Dabei kollidierte sein Wagen mit dem Auto eines 68-Jährigen, der leicht verletzt wurde. Bei der Unfallaufnahme stellte die Polizei den Einfluss von Drogen beim Unfallverursacher fest. Ein Test reagierte positiv auf Amphetamin. Dem 29-Jährigen wurde eine Blutprobe entnommen und der Führerschein sichergestellt. Der Sachschaden liegt bei rund 10.000 Euro. Das Schulzentrum Bad Marienberg ist um ein neues Heizhaus für die Marie-Curie-Realschule Plus erweitert worden. Die Anlage arbeitet mit Holzpellets aus der Region und soll den CO2-Ausstoß deutlich senken. Das Heizhaus besteht aus 2 Containern mit Pelletlager und Heizkessel. Über eine Nahwärmeleitung gelangt die Wärme in die Schule und versorgt auch die Pufferspeicher. Nach Angaben der Verbandsgemeinde liegen die Kosten für die Wärme 10-20% unter Öl- und Gaspreisen. Bei den Preisen von 2025 hätte die Schule dadurch rund 10.000-15.000 Euro sparen können. Soweit die Meldungen. Ob wir uns in den nächsten Tagen das Anwerfen der Heizung sparen können, weil es mit den Temperaturen vielleicht doch nochmal etwas sommerlicher wird, das verraten wir gleich im ausführlichen Westerwaldwetter in wenigen Minuten.
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2: Huch, ihr seid ja auch noch da. Das finde ich toll. Ich bin auch da. Ich bin Steffi, ihr seid bei Radio Westerwald und das hier ist der Feierabend.

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1: In der ersten Wochenhälfte zeigt sich das Wetter bei uns im Westerwald zunächst freundlich und sonnig. In Heiligenroth und Wirges werden tagsüber 20 bis 26 Grad erreicht. Nachts bleibt es mit 12 bis 17 Grad mild. Im weiteren Verlauf ziehen zunehmend Wolken auf und örtlich sind Schauer und Gewitter möglich, teilweise begleitet von Starkregen und stürmischen Böen. In der zweiten Wochenhälfte lockert es wieder auf und die Schauer und Gewitter klingen allmählich ab. In Nisterberg und Walmeroth steigen die Temperaturen auf bis zu 28 Grad. Zum Wochenende ist wieder mehr Sonnenschein und überwiegend trockenes Wetter möglich.
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1: Ruhig sitzen, brav bleiben, nicht zappeln. Was von Kindern oft erwartet wird, ist alles andere als gesund. Kinder brauchen vielseitige Reize für die Reifung von Muskeln, Knochen, Nervensystem und Gehirn. Stures Stillsitzen blockiert genau das, sagt Dr. Dieter Breitecker, Sport- und Bewegungswissenschaftler und Experte für die Rückengesundheit von Kindern bei der Aktion Gesunder Rücken e.V. AGR. Ein aktiver Alltag und bewegungsfreundliche Sitzmöbel können die körperliche und geistige Gesundheit fördern. Auch kreatives Spielmaterial bringt Bewegung ins Kinderzimmer, darunter das Konzept für Spiel- und Bewegungselemente Stapelstein, das mit dem AGR-Gütesiegel geprüft und empfohlen für seine rückengerechte Entwicklungsförderung ausgezeichnet wurde. Der unabhängige Verein prüft und zertifiziert mit einer Expertenkommission aus den Bereichen Medizin, Therapie sowie Sport- und Bewegungswissenschaft die Qualität rückenfreundlicher Produkte aus allen Lebensbereichen und gibt wissenschaftlich fundierte Tipps für mehr Rückengesundheit. Nicht nur Erwachsene, sondern auch Kinder in Deutschland sitzen zu viel. Rund 3/4 der 3- bis 17-Jährigen bewegen sich weniger als die von der Weltgesundheitsorganisation WHO empfohlenen 60 Minuten am Tag. Dabei ist Bewegung in den ersten Lebensjahren für die Entwicklung entscheidend. Kinder, die regelmäßig toben, klettern, springen und balancieren, aktivieren dabei ganze Muskelketten, was für stabile Gelenke und starke Knochen sorgt. Durch das Gleichgewichtstraining wird besonders die stützende Tiefenmuskulatur rund um die Wirbelsäule aktiviert, erklärt Dr. Dieter Breitecker. Auch für das Gehirn ist Bewegung ein wichtiger Wachstumsreiz. Vor allem offenes, freies Bewegungsspiel regt die Bildung neuer Nervenverbindungen an und legt den Grundstein für Koordination, Konzentration und Lernfähigkeit, betont der AGR-Experte. Ein Beispiel für die Kombination aus Spielzeug und Sportgerät, das durch kreative Bewegungsanreize in besonderem Maße die Rückengesundheit fördert, sind bunte Stapelsteine. Erst Turm, dann Brücke, dann Trittsteinparcours. Die stapelbaren Elemente fördern die Fantasie und laden zum Balancieren, Hüpfen und Klettern ein. Anstatt vorgegebener Abläufe entwickeln Kinder ihre eigenen Bewegungsideen und entscheiden selbst, ob ein Element zur Standfläche, Sitzgelegenheit oder zum Baustein wird.
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0: Wir haben 20 Uhr.
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2: Im Studio ist Michael Miem. Die iranische Führung reagiert mit scharfen Worten auf den von den USA angekündigten Wirtschaftsdruck. Parlamentspräsident Ghalibaf stellte verschärfte Sanktionen als Gefahr dar, die auch die USA selbst treffen könnten. Der Chef des Nationalen Sicherheitsrates, Rezai, richtete zugleich eine Warnung an die ölreichen Nachbarstaaten des Iran. Länder, die sich den Maßnahmen Washingtons anschließen, würden von Teheran als Gegner betrachtet. In Berlin-Prenzlauer Berg ermittelt die Polizei nach dem Fund einer Frauenleiche wegen eines möglichen Tötungsdeliktes. Ein Spaziergänger hatte die 46-Jährige in einem Gebüsch nahe dem Zeiss Großplanetarium entdeckt. Nach ersten Untersuchungen gehen die Ermittler davon aus, dass die Frau bereits längere Zeit dort gelegen hatte. Die Polizei und Staatsanwaltschaft prüfen nun die Hintergründe des Todes. Im US-Bundesstaat Nevada haben sich die Waldbrände rund um die Stadt Reno rasch ausgebreitet. Die Behörden ordneten für rund 42.000 Menschen die Evakuierung an. Weitere 45.000 Bewohner sollten sich darauf vorbereiten. Das Feuer erfasste am Sonntag eine Fläche von mehr als 6.000 Hektar in einer hügeligen Region am Stadtrand. Die Einsatzkräfte kämpfen gegen eine schnelle Ausbreitung der Flammen. Die Spritpreise steigen weiter. Ein Liter E10 kostete am Wochenende im bundesweiten Schnitt 2,17 Euro und lag damit nur wenige Cent unter dem bisherigen Rekord von 2,20 Euro aus dem Jahr 2022. Diesel war mit durchschnittlich 2,26 Euro je Liter noch teurer. Nach Einschätzung des ADAC könnte 2026 wegen der hohen Preise zum teuersten Tankjahr in Deutschland werden. Tanken in den europäischen Nachbarländern ist zum Teil deutlich günstiger. Als Begründung für die Entwicklung bei uns werden die anhaltenden Spannungen im Nahen Osten genannt. Ein geplanter Eingriff in die Einspeisung von Solarstrom könnte nach Einschätzung der Autoindustrie auch die Nutzung von E-Autos als Stromspeicher erschweren. Wirtschaftsministerin Reiche will verhindern, dass neue Solaranlagen bei einem Überangebot ungebremst Strom ins Netz liefern. Ab 2027 sollen Anlagen in solchen Situationen auf 50% ihrer Leistung gedrosselt werden. Da die Regelung am Hausanschluss ansetzt, wären auch Batteriespeicher und E-Autos betroffen.
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1: In der ersten Wochenhälfte zeigt sich das Wetter bei uns im Westerwald zunächst freundlich und sonnig. In Heiligenroth und Wirges werden tagsüber 20 bis 26 Grad erreicht. Nachts bleibt es mit 12 bis 17 Grad mild. Im weiteren Verlauf ziehen zunehmend Wolken auf und örtlich sind Schauer und Gewitter möglich, teilweise begleitet von Starkregen und stürmischen Böen. In der zweiten Wochenhälfte lockert es wieder auf und die Schauer und Gewitter klingen allmählich ab. In Nisterberg und Walmeroth steigen die Temperaturen auf bis zu 28 Grad. Zum Wochenende ist wieder mehr Sonnenschein und überwiegend trockenes Wetter möglich.
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0: Es ist 0 Uhr.
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2: Mit Michael Miem. In Berlin-Prenzlauer Berg ermittelt die Polizei nach dem Fund einer Frauenleiche wegen eines möglichen Tötungsdeliktes. Ein Spaziergänger hatte die 46-Jährige in einem Gebüsch nahe dem Zeiss-Großplanetarium entdeckt. Nach ersten Untersuchungen gehen die Ermittler davon aus, dass die Frau bereits längere Zeit dort gelegen hatte. Die Polizei und Staatsanwaltschaft prüfen nun die Hintergründe des Todes. Im US-Bundesstaat Nevada haben sich die Waldbrände rund um die Stadt Reno rasch ausgebreitet. Die Behörden ordneten für rund 42.000

0: durchschnittlich 2,26 Euro je Liter noch teurer. Nach Einschätzung des ADAC könnte 2026 wegen der hohen Preise zum teuersten Tankjahr in Deutschland werden. Tanken in den europäischen Nachbarländern ist zum Teil deutlich günstiger. Als Begründung für die Entwicklung bei uns werden die anhaltenden Spannungen im Nahen Osten genannt. Ein geplanter Eingriff in die Einspeisung von Solarstrom könnte nach Einschätzung der Autoindustrie auch die Nutzung von E-Autos als Stromspeicher erschweren. Wirtschaftsministerin Reiche will verhindern, dass neue Solaranlagen bei einem Überangebot ungebremst Strom ins Netz liefern. Ab 2027 sollen Anlagen in solchen Situationen auf 50% ihrer Leistung gedrosselt werden. Da die Regelung am Hausanschluss ansetzt, wären auch Batteriespeicher und E-Autos betroffen. Kritik kommt unter anderem von Netze BW, das die Begrenzung bei intelligent gesteuerten Anlagen als technisch überholt bezeichnet. Soweit die Meldungen aus der Nachrichtenredaktion.
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2: Die Temperaturen werden angenehmer, in der Redaktion Gisela Hoff. Die Woche beginnt heiter bis wolkig und mit nur noch vereinzelten kurzen Schauer im Nordosten. Sonst ist es vielfach sonnig mit hohen Wolkenfeldern aus Richtung Baden-Württemberg. Die Temperaturen erreichen heute nur noch etwa 20 Grad an der See und 28 Grad im Südwesten. In der Nacht nimmt die Bewölkung im Südwesten weiter zu und in den frühen Morgenstunden muss mit gewittrigem Regen gerechnet werden. Sonst ist es gering bewölkt oder klar und trocken. Die Temperaturen kühlen auf 16 bis 7 Grad ab. Morgen ist es im Nordosten sonnig und trocken. Die Bewölkung mit gebietsweise Regen im Südwesten nimmt weiter zu und breitet sich im Tagesverlauf auf den Süden und bis zur Mitte aus. Ab dem Nachmittag sind dort Schauer und Gewitter nicht ausgeschlossen.
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